0: Meine Damen und Herren, hier ist der Kurzwellensender, die Stimme Türkiye's. Im Studio in Ankara begrüßen Sie
1: Kemal Çelik
0: und Ufuk Geçim. Sie empfangen unsere Morgensendung über den Satelliten Türksat 4a, unsere Mittagssendung im 19-Meter-Band auf 15.350 Kilohertz und unsere Abendsendung im 31-Meter-Band auf 9.840 Kilohertz. In unserer einstündigen Sendung öffnen wir nach den Nachrichten zunächst unser Briefkasten. Dann geht es weiter mit regional registrierte Produkte.

0: Nachrichten.
1: Ein Fly-Dubai-Flug von Dubai nach Tel Aviv musste in Saudi-Arabien notlanden, nachdem ein heftiger Streit zwischen den Piloten einen Alarm wegen möglicher Flugzeugentführung ausgelöst hatte. Passagiere und Besatzung trugen nach einem Handgemenge, das mit einem Messerangriff des Co-Piloten auf den Piloten begann, zur sicheren Landung der Maschine auf dem Flughafen Tabuk bei. Das Motiv ist weiterhin unklar. Der israelische Ministerpräsident Netanyahu und US-Präsident Trump äußerten die Vermutung, es könne sich um einen versuchten Terroranschlag gehandelt haben. Während FlyDubai vor voreiligen Spekulationen warnte und mitteilte, die Umstände würden untersucht.
0: Die Visaerleichterungen für die Einreise türkischer Geschäftsleute nach Deutschland werden ausgeweitet. Das kündigten Nordrhein-Westfalens Ministerpräsident Hendrik Wüst und die Staatsministerin im Auswärtigen Amt Serap Güler auf einer Wirtschaftskonferenz in Istanbul an. Seit August 2025 gibt es ein Sonderverfahren für besonders vertrauenswürdige türkische Unternehmen mit besonderem Deutschlandbezug, das bisher für etwa 400 Betriebe gilt. Der Kreis soll nun ausgeweitet werden. Insbesondere sollen Mitgliedsunternehmen des türkischen Außenwirtschaftsverbands DEIK mit Deutschlandbezug einbezogen werden. Das ist ein starkes und vor allem konkretes Signal auch für den Wirtschaftsstandort Nordrhein-Westfalen, sagte Wüst. Lange und aufwendige Visaverfahren hätten die Zusammenarbeit zwischen Unternehmen über Jahre gebremst. Dass künftig weitere türkische Unternehmen ihre Geschäftsaktivitäten in Deutschland verlässlicher planen können, schafft die Grundlage für neue Investitionen und engere Partnerschaften, sagte Wüst. In Nordrhein-Westfalen sind rund 1.300 türkische Unternehmen ansässig, so viele wie in keinem anderen Bundesland in Deutschland. Während des Besuchs wurden mehrere Wirtschaftsvereinbarungen unterzeichnet und neue Geschäftskontakte zu vermitteln. Der Flughafen Köln-Bonn und der Flughafen Istanbul Sabiha Gökçen wollen bei der Weiterentwicklung des Flughafenbetriebs stärker zusammenarbeiten. Der Duisburger Hafen strebt mit den türkischen Unternehmen Arkas und Mars Logistics die Stärkung des Güterverkehrs zwischen Nordrhein-Westfalen und Türkei an. Die Messe Düsseldorf und der türkische Gießereiverband vereinbarten die Beteiligung türkischer Unternehmen an einer Metallmesse im kommenden Jahr. Rund ein Fünftel des deutsch-türkischen Handelsvolumens entfällt nach Angaben der Landesregierung auf Nordrhein-Westfalen.

0: Am Montag und Dienstag hatte Wüst politische Gespräche in Ankara geführt und war überraschend von Staatspräsident Recep Tayyip Erdogan empfangen worden. Insgesamt traf er vier Minister, darunter Außenminister Hakan Fidan, aber auch Vertreter der Opposition. Anlass der Reise ist der 65. Jahrestag des sogenannten Anwerbeabkommens, mit dem 1961 die Zuwanderung von fast 900.000 türkischen Arbeitskräften nach Deutschland innerhalb von 12 Jahren eingeleitet wurde. Einer der ersten war der 91-jährige Sabri Aydın.
1: NATO-Generalsekretär Mark Rutte erklärte, es bestehe keine unmittelbare russische Bedrohung für das Bündnisgebiet, obwohl Moskau gewarnt hatte, im Falle einer NATO-Abriegelung Kaliningrads auf Atomwaffen zurückzugreifen. Rutte mahnte zur Ruhe und betonte, die NATO sei weiterhin ein Verteidigungsbündnis und ihre Bedrohungsanalyse habe sich nicht geändert. Er bekräftigte zudem das Engagement der USA in der europäischen Verteidigung und warf Präsident Wladimir Putin vor, keinerlei Verhandlungsbereitschaft zur Beendigung des Ukraine-Krieges zu zeigen.

0: Von der Stimme Türkiyes hören Sie weitere Nachrichten.
1: Mehr als 100 israelische Siedler haben am Dienstag ein palästinensisches Dorf im besetzten Westjordanland attackiert. Bei dem Angriff auf das Dorf Jalut im Norden des Palästinensergebiets wurden nach Angaben der israelischen Armee 2 Häuser in Brand gesetzt und 3 israelische Polizisten verletzt. Die Polizei teilte am Dienstag mit, sie habe einen Verdächtigen festgenommen und 2 Minderjährige zum Verhör mitgenommen. Der Siedlermob attackierte das Dorf, als die israelische Armee versuchte, eine palästinensische Familie zurück zu ihrem Haus in Jalut zu bringen, aus dem sie vor 2 Monaten von extremistischen Siedlern vertrieben worden war. Mehr als 100 Siedler hätten versucht, die Rückkehr der Familie zu verhindern, erklärte die Armee. Die radikalen Angreifer hätten Straßen blockiert, Reifen angezündet, Steine geworfen sowie Häuser und Fahrzeuge von Palästinensern in Brand gesetzt.
0: Im Irak ist die Mission der US-geführten internationalen Koalition beendet. Die US-Truppen haben ihre verbliebenen Stellungen im Land verlassen. Bagdad betont, die Zusammenarbeit gehe weiter, künftig vor allem über bilaterale Sicherheitsbeziehungen. Im Kampf gegen die verbliebenen Daesh-Kämpfer sollen nun die irakischen Sicherheitskräfte die Führung übernehmen. Die USA wollen sie weiterhin mit Ausbildung und Geheimdienstinformationen unterstützen.
1: Die Dokumentation Nazza, die das Massaker des mörderischen Israels in Gaza thematisiert, hat an den italienischen Kinokassen einen großen Erfolg erzielt. Avengers Endgame Encore hinter sich gelassen und sich am ersten Wochenende auf Platz 1 gesetzt. Der 80-minütige Film, der sich auf die zivilen Massaker des Völkermordbeginnenden Israels in Gaza sowie auf künstliche Intelligenz gestützte Zielerfassungssysteme konzentriert, lockte landesweit in Italien zahlreiche Zuschauer in die Kinos und übertraf Avengers Endgame Encore. Die Dokumentation, die ursprünglich für nur eine begrenzte Laufzeit von 3 Tagen in die Kinos kommen sollte, erzielte bis Dienstagabend rund 1,1 Millionen Euro an den Kinokassen. Die gemeinsam von The Guardian, Plus 972 Magazin und Local Call produzierte Dokumentation enthält die Aussagen von 24 anonymen israelischen Soldaten und Geheimdienstoffizieren.
0: Das führende türkische Festival für Luft- und Raumfahrt sowie Technologie, das Technofest, wurde in der südöstlichen Provinz Şanlıurfa eröffnet. Der Technofest-Vorsitzende Bayraktar bezeichnete die Veranstaltung als Revolution des Selbstvertrauens, die die Überzeugung widerlege, dass man es nicht schaffen könne. Das Festival präsentiert die neuesten in Türkei entwickelten Technologien von Luft- und Raumfahrt über Verteidigung bis hin zu künstlicher Intelligenz, Robotik, Drohnen und Agrartechnologien.
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Mit einem herzlichen Merhaba und Hallo heiße ich Sie alle willkommen zur Briefkastensendung der deutschen Redaktion. Am Mikrofon begrüßt Sie Ufuk Geçim. Liebe Freunde, ich hoffe, Ihnen allen geht es gut und auch der Empfang ist störungsfrei. Das Wetter in Ankara. Die zweite Regenwelle ist da, aber ab und zu scheint wieder die Sonne, aber ganz kurz. Heute allerdings regnet es wieder und es ist 21 Grad Celsius tagsüber und 8 Grad Celsius in der Nacht. Die Tageshöchsttemperaturen liegen in der Woche zwischen 22 und 19 und nachts liegen die Temperaturen zwischen 10 und 8 Grad Celsius. Ich hoffe, Sie haben schönes Herbstwetter mit angenehmen Temperaturen, liebe Freunde. Meine lieben Freunde, am Samstag ist der Tag der Deutschen Einheit. Zur Feier des 36. Jahrestages der Deutschen Einheit haben uns die Botschafterin der Bundesrepublik Deutschland in Ankara, Frau Sibylle Katharina Sorg, gemeinsam mit dem Ministerpräsidenten des Landes Nordrhein-Westfalen, Herrn Hendrik Wüst, eingeladen. Ich werde aber nächste Woche erst darüber berichten. Ich wünsche dem deutschen Volk eine schöne Zukunft ohne Krisen und in Wohlstand. Meine lieben Freunde, unseren Briefkasten öffnen wir mit einem wichtigen Hinweis, den mir unser lieber Freund Bernd Seiser geschickt hat. Bitte notieren Sie, der liebe Bernd schreibt. Hinweisen möchte ich schon jetzt auf unsere nächste Teams-Hörerclub-Unterhaltung am Samstag, 10. Oktober, ab 18 Uhr UTC. Spätere Zuschaltung ist möglich. Liebe Freunde, sicherlich wird es wieder eine tolle Unterhaltung, also machen Sie alle mit. Liebe Hörerfamilie, unseren Briefkasten öffnen wir heute in Stuttgart mit unserem lieben Freund Manfred Korn. Wir trinken unseren Tee oder Kaffee mit ihm und ich bringe Atschma mit. Die mag der liebe Manfred nämlich sehr. Ich auch. Und ich hoffe, dass Atschma uns allen schmeckt. Der liebe Manfred schreibt uns, Sevgili Ufuk, also liebe Ufuk, ich kann dir empfehlen, unter folgendem Link in den Archiven von Radio Nederland auf die Suche zu gehen. https://www.radionederlandarchives.org. Ich wiederhole, https://www.radionederlandarchives.org. Dank Jonathan Marx sind viele Geschichten zu finden, unter anderem auch zur Kurzwelle von RNW. Immerhin sind sie stolz auf die Vergangenheit, nicht wie bei der Deutschen Welle, die die Kurzwelle eher vergessen will. Liebe Grüße, dein Manfred. Lieber Manfred Korn, liebe Freunde, ich habe natürlich den Artikel The Forgotten Firsts Remembering Radio Netherlands von Jonathan Marx, Editor Media Network, gelesen. Wichtige Namen, Orte und Datum wurden im Artikel erwähnt, die bei der Entwicklung des Radios sozusagen sehr bedeutend waren, wie Hanso Itzerda, der bei den Anfängen mitgewirkt hatte, oder Eddie Staats. Und das Radio eigentlich die direkte Verbindung zwischen den Niederlanden und ihren Kolonien zum Ziel hatte. Oder dass 1929 Radio United World gegründet wurde. Sehr interessanter Artikel, kann ich nur empfehlen. Vielleicht ist bei einigen Freunden in der Hörerfamilie das Interesse daran geweckt worden, daher der Link zum Artikel https://medium.com/@j.p.marx/the-forgotten-firsts-remembering-radio-netherlands. Viel Spaß, liebe Freunde. Dann schreibt der liebe Manfred weiter, Sevgili Ufuk, ich würde heute von einer Meldung überrascht, dass ein neues Teil des Berichts von der Schlacht bei Kadesh in Türkei gefunden wurde und das mit weiteren Teilen zu rechnen ist. Toll, dass die Lücken geschlossen werden können. Dieser Friedensvertrag ist ja ein Vorbild dafür, wie ein Frieden erreicht und gesichert werden könnte. Es geht doch und in all dem Chaos gibt es etwas Hoffnung. Die Hoffnung stirbt zum Schluss, sagt ein Sprichwort, wobei ich immer rätsele, wie das gemeint ist. Kann man wirklich die Hoffnung behalten, obwohl es nicht gut aussieht? Ein nachdenklicher Manfred. In Hattusha wurde eine jahrtausendealte Spur des Friedens freigelegt. https://share.google. PS, ein ganz alter Radioempfänger im Anhang. Lieber Manfred Korn, ich habe sofort im Internet nachgeforscht und auch Informationen zum neuen Fund gefunden. In der einstigen Hauptstadt des Hittiterreichs stoßen Forscher auf ein bemerkenswertes Bruchstück. Es gehört zum Friedensvertrag von Kadesh, geschlossen um 1259 v. Chr.

zwischen Ägyptern und Hethitern. In Türkei ist ein Teil des wohl ältesten schriftlich überlieferten Friedensvertrags der Welt gefunden worden, wie das türkische Kultur- und Tourismusministerium mitteilte. Wurde in Hattusha, der früheren Hauptstadt der Hethiter, das

und Zeilen mit Bestimmungen des Vertrags enthält, die den Umgang mit Menschen regelten, die aus einem Land in das andere geflohen waren. Der türkische Minister für Kultur und Tourismus gab die Entdeckung am 21. September dem Weltfriedenstag bekannt. Er erklärte, man habe die Spuren eines Friedens, der tausende von Jahren zurückreiche, im Boden Anatoliens gefunden. Das in Büyükkale entdeckte Fragment enthalte Zeilen aus den Bestimmungen des Vertrags, die den Umgang mit Menschen regelten, die aus einem Land in das andere geflohen waren. Er betonte, dass die Aussagen zum Schutz der Häuser vor Zerstörung eine starke Botschaft aus der Zeit vor tausenden von Jahren bis in die Gegenwart übermittelten. Die Entdeckung zeige erneut die tief verwurzelte Bedeutung Anatoliens in der Geschichte von Frieden und Diplomatie. Nach Angaben des Ministeriums wurde das Tontafelfragment in der Nähe des sogenannten Gebäudes E in Büyükkale gefunden. Das nur auf einer Seite erhaltene Keilschriftfragment wurde etwa ein Jahr lang eingehenden wissenschaftlichen Untersuchungen unterzogen. Die Untersuchungen ergaben, dass das Fragment zu einer der Abschriften des Kadesch-Friedensvertrags zwischen dem hethitischen König Hattusili III. Und dem ägyptischen König Ramses II. Gehört. Das neu entdeckte Fragment enthält Zeilen aus den Bestimmungen der Artikel 12 bis 20 des Vertrags, in denen der Umgang beider Seiten mit Menschen geregelt wird, die aus ihrem Land geflohen waren und im jeweils anderen Land Zuflucht gesucht hatten. Der Text weist Bruchstellen und fehlende Passagen auf. In den lesbaren Abschnitten ist von Menschen die Rede, die aus Ägypten und dem Land Hatti geflohen waren. Zudem finden sich Aussagen darüber, dass ihre Häuser nicht zerstört werden sollten. Der Kadesch-Friedensvertrag ist eines der symbolträchtigsten Dokumente der Geschichte der Archäologie und der Diplomatie. Der Vertrag wurde nach der Schlacht von Kadesch, die im Jahre 1274 vor Christus zwischen den Hethitern und den Ägyptern ausgetragen wurde, etwa im Jahre 1259 vor Christus geschlossen. Die Schlacht fand zwischen dem hethitischen König Muwatalli II. Und dem ägyptischen Pharao Ramses II. Statt. Der Friedensvertrag wurde anschließend zwischen Hattusili III., der nach Muwatalli II. Den hethitischen Thron bestieg, und Ramses II. Geschlossen. Der Vertrag gilt als der einzige bekannte Vertrag des Alten Orients, von dem die Abschriften beider Seiten bis heute erhalten sind, und zugleich als der älteste bekannte Friedensvertrag. Dass er in der damaligen Diplomatensprache Akkadisch in Keilschrift auf Tontafeln festgehalten wurde, war ein wesentlicher Faktor dafür, dass das Abkommen nicht lediglich eine mündliche Vereinbarung blieb, sondern bis in die Gegenwart überliefert werden konnte. Die ägyptische Fassung des Vertrags wurde in Hieroglyphenschrift an den Wänden der Tempel von Karnak und Ramesseum eingemeißelt. Fragmente der akkadischen Fassung auf Tontafeln wurden bei den ersten Ausgrabungen in Hattusha zwischen 1906 und 12 entdeckt. Die zuvor gefundenen Fragmente befinden sich heute in den Sammlungen der Archäologischen Museen Istanbul, des Museums für anatolische Zivilisationen, des Vorderasiatischen Museums in Berlin und der Eremitage in St. Petersburg. Ja, und eine vergrößerte Kopie des Vertrags ist als Symbol der internationalen Diplomatie im Hauptquartier der Vereinten Nationen in New York ausgestellt. Die neue Entdeckung trägt zu den Arbeiten bei, mit denen die Tontafelabschriften des Vertrags aus Hattusha vervollständigt werden sollen. Bei den laufenden Ausgrabungen in Büyükkale wird angestrebt, auch weitere bislang fehlende Fragmente des Vertrags zu finden. Die Zusammenfügung dieser Fragmente könnte dazu beitragen, den gesamten Text vollständiger zu lesen und die Einzelheiten der hethitisch-ägyptischen Diplomatie besser zu verstehen. Lieber Manfred, liebe Freunde, schön, dass so ein wichtiges Dokument gefunden wurde. Diese Tontafel wird sicherlich wichtige Informationen zu den damaligen Entwicklungen geben. Ich bin gespannt, wann der Inhalt veröffentlicht wird. Ich werde natürlich darüber berichten. Und der liebe Manfred wird sicherlich auch mit großer Spannung auf weitere Informationen warten, wie ich. Lieber Manfred, der alte Radioempfänger von Telefunken ist wirklich schön, wie unglaublich sich alles entwickelt hat mit der Zeit. Ich wünsche dir alles Gute, viel Spaß mit unseren Sendungen. Liebe Grüße nach Stuttgart und bleib gesund, lieber. Und sevgili Manfred Korn.
Liebe Hörerfamilie der deutschen Redaktion,

Unsere zweite Station ist heute Hildesheim. Hier wartet unser lieber Freund Nuri Streichert auf uns. Der liebe Nuri schreibt: Hallo liebe Ufuk, noch immer warte ich auf die Verkündung des Rankings. Man schrieb mir, dass die Verkündung im Rahmen eines YouTube-Videos mit einer umfangreichen Show verkündet werden soll. Man schrieb, den Termin in den nächsten Tagen bekannt zu geben. Das war aber bereits vergangene Woche. Mal sehen, wann jetzt tatsächlich alles verkündet wird und vor allem die Präsentation. Du erfährst von mir den Termin, sobald ich ihn weiß. Es wird von Minute zu Minute aufregender für mich und spannender. Es gibt aber mittlerweile eine Liste der Mentoren für Challenge One. Einer der Mentoren hat mir bei Instagram eine Follower-Anfrage gestellt, die habe ich angenommen. Es scheint sich um einen Comedian aus Südafrika zu handeln und heißt Darren Maule und scheint auch Radio zu machen. Vielleicht kannst du mir, wenn du Zeit hast, schreiben, ob du den Namen kennst. Du bist ja viel besser vernetzt als ich. Ich muss jetzt schon mal antworten, lieber Nuri. Nein, Darren Maule kenne ich leider nicht. Was meinem Bruder angeht, schreibt er, habe ich vergangenen Montag wieder einen Schreck bekommen. Ich habe mit der Klinik in Laetzen gesprochen. Da hieß es noch, es wäre alles gut. Am Nachmittag rief mich eine unbekannte Nummer an. Ich sah nur die ähnliche Vorwahl und ging an. Es war die Helios-Klinik in Schwerin. Mein Bruder wurde von Laetzen nach Schwerin verlegt und brauchte eine Notoperation. Dummerweise wegen der gleichen Geschichte, weshalb er 3 Wochen im Koma war. Der künstliche Darmausgang hat nicht mehr funktioniert. Sein Betreuer hat Urlaub und war nicht erreichbar. Also musste ich mein Ja für die Operation geben. Ansonsten hätte er ohne Erlaubnis operiert werden müssen. Ich denke mal, meine Zustimmung wird auch im Sinne des Betreuers sein, den ich somit übergangen habe und übergehen musste. Heute an seinem Geburtstag habe ich mit ihm telefoniert. Die Ärztin meinte auch, es geht ihm besser. Am Dienstag geht es für ihn zurück nach Laetzen. Lieber Nuri, grüße deinen lieben Bruder von uns und wünsche ihm bitte gesunde und glückliche Jahre. Herzlichen Glückwunsch zu seinem Geburtstag. Wenn es um Herrscherin geht, schreibt der liebe Nuri, würde ich dir in Anlehnung des Beitrags von Manfred Kohn eher als TRT Almankralchisse, also als Königin der deutschen Redaktion von TRT, sagen. Jetzt habe ich mal eine Frage zu den Basaren in Türkei. Der große Basar in Istanbul ist ja eine Institution oder wie ich sagen würde, ein Treffpunkt von Kunst, Kultur und Moderne. Ist der Basar in Istanbul der größte in Türkei? Gibt es noch größere im Lande? Und gibt es in Türkei Basare, die als Geheimtipp bezeichnet werden können? Im Anhang gibt es 3 neue Karten von mir. Eine fand JC besonders toll, und zwar die mit dem Waldspaziergang. Und nicht wundern, beim Wheel of Fortune habe ich einfach einen kleinen Tippfehler gemacht. Fortune ist natürlich Unsinn. Liebe Grüße, Nuri. Lieber Nuri Streichert, vielleicht ist inzwischen ja eine Nachricht zu Challenge One gekommen. Ich kann sehr gut verstehen, dass du mit großer Spannung auf eine positive Nachricht wartest. Ich hoffe von ganzem Herzen, dass diese Nachricht bald bei dir eintrifft, habe ich geschrieben. Lieber Nuri, wir hoffen immer, dass unsere Lieben sehr schnell gesund sind, aber manchmal braucht es eine bestimmte Zeit. Das kann einen Augenblick dauern oder Tage oder Monate. Egal wie lange, aber hoffentlich sehr bald wird dein Bruder wieder gesund. Nun zu deiner Frage, lieber Nuri, der große Basar ist wirklich sehr beeindruckend. Wer Istanbul besucht, sollte unbedingt auch den großen Basar besuchen. In Türkei gibt es unter einem einzigen Dach und als zusammenhängende bauliche Einheit keinen anderen überdachten Basar, der so groß ist wie der Istanbuler Große Basar. Der Große Basar in Istanbul gehört mit einer überdachten Fläche von etwa 30.000 bis 45.000 Quadratmetern, mehr als 60 Straßen und fast 4.000 Geschäften zu den größten historischen überdachten Basaren von Türkei und der Welt. Allerdings gibt es historische Handelszentren, die als Basarviertel und hinsichtlich ihrer geografischen Ausdehnung größer und weitläufiger sind. Kemeraltı Bazar in Izmir, er beginnt in Konak und erstreckt sich über ein sehr großes Gebiet mit seinen mehrere Jahrhunderte alten Karawansereien, Straßen und Tausende von Geschäften und Betrieben, ist er geografisch ein deutlich größeres Gebiet als der große Basar. Allerdings sind seine Straßen größtenteils offen und es handelt sich nicht um ein einziges überdachtes Bauwerk. Historisches Basar und Hanviertel von Bursa. Es gehört zu den ersten Handelszentren des Osmanischen Reiches. Diese Viertel, das auf der UNESCO

UNESCO-Welterbe-Liste steht, erstreckt sich mit dem Kosahan, dem Ipekhan und zahlreichen angrenzenden Basaren über ein sehr großes Gebiet. Es handelt sich jedoch ebenfalls nicht um ein einziges geschlossenes Gebäude bzw. einen einzigen überdachten Komplex. Liebe Freunde, auch der Kemeraltı Bazar in Izmir und der Bazar in Bursa sind sehr schön. Natürlich gibt es in allen Städten in Türkei Bazare. Das war ja Tradition bei den Osmanen. Lieber Nuri, ich gratuliere dir herzlich zu deinem 9. Platz bei der Ranking Challenge One. Du gehörst also zu den 11 Finalisten. Ich drücke dir kräftig die Daumen und hoffe, dass du weiterhin Erfolge erzielen wirst. 744 Punkte, mein Respekt. Weiter so, lieber Nuri. Ja, ich wünsche dir alles Gute und viel Spaß mit unseren Sendungen. Liebe Grüße nach Hildesheim und bleib gesund, lieber Nuri Streichert. Meine lieben Freunde, diese Woche besuchen wir auch unseren lieben Freund Michael Lindner in Gera. Der liebe Michael hat uns einen dicken Briefumschlag geschickt. Darin ist zunächst sein Empfangsbericht zu unserer Mittagssendung am 1. September. Er konnte uns mit einem XH-Data D808 mit und Teleskopantenne und SIMPO 55444 empfangen. Was ist noch im Briefumschlag? Aha, natürlich darf ein langer Brief von ihm nicht fehlen. Und der liebe Michael schreibt: Liebe Ufuk, pack den Hut, den Stock, das Kleingeld ein. Wir wollen in die weite Welt hinein. Kommst du mit und bist du auch dabei? Dann wandern wir zusammen, froh und frei. Doch die Heimat lassen wir nicht ganz zurück. Sie bleibt für uns ein Stück von unserem Glück. Wir ziehen hinaus, doch eines wissen wir. Wir kommen wieder heim, zurück zu dir. Die Karte Nummer 9 stellt dir diesmal ein wunderschönes schwäbisches Volkslied vor, das durch Friedrich Silcher im Jahre 1827 große Bekanntheit erlangte. Doch nicht nur in Schwaben und Deutschland blieb die Melodie zu Hause. Auch der King of Rock'n'Roll, Elvis Presley, trug entscheidend dazu bei, dass das Lied schließlich die ganze Welt eroberte. Unter dem Titel Wooden Heart erklang es in seinem Film G.I. Blues und wurde damit international bekannt. Im Laufe der Jahre griffen weitere weltbekannte Künstler das Lied auf und machten es auf ihre ganz eigene Weise unvergesslich, darunter Karel Gott, Heino, Vicky Leandros und Vico Torriani. Kann einem alten deutschen Volkslied eine schönere Ehre, ein größeres Andenken und eine weitere Reise um die Welt zuteil werden? Wohl kaum. So bleibt Muss i denn zum Städtele hinaus nicht nur ein Stück schwäbische Heimat, sondern auch ein musikalischer Gruß, der weit über ihre Grenzen hinaus in die Welt hinausgewandert ist. Nur schade, dass die heutige Generation, von einigen Ausnahmen abgesehen, mit alten deutschen Volksliedern kaum noch etwas anfangen kann. Ich vermute, eine Umfrage unter Jugendlichen zum Thema Volkslieder würde heutzutage wohl ein eher ernüchterndes Ergebnis liefern. Jetzt ist aber genug mit der Nostalgie, nun geht es ganz aktuell weiter. Weißt du eigentlich, welcher internationale Gedenk- bzw. Aktionstag heute am 1. September ist? Viele Menschen haben leider schon fast vergessen, dass man auch auf ganz handwerkliche Weise miteinander kommunizieren kann. Durch die modernen Medien ist das Schreiben eines traditionellen Briefes für viele längst aus dem Alltag verschwunden. Dabei ist es eigentlich ganz einfach. World Letter Writing Day, 1. September. Man braucht nur ein Stück Papier, ein Schreibgerät und den guten Willen, sich einmal wieder die Zeit für einen traditionellen Brief zu nehmen. Ganz einfach, so wie früher. Zum Glück gehöre ich zu den nach wie vor sehr fleißigen Briefeschreibern, denn für mich ist ein Brief, ganz gleich ob ausgedruckt oder handschriftlich, immer auch eine kleine Herzenssache. Allerdings schreibe ich nur noch sehr selten mit der Hand. Mit zunehmendem Alter hat leider auch meine Handschrift etwas mitgealtert, sodass sie für andere manchmal zu einer kleinen Herausforderung beim Lesen werden kann. Deshalb, liebe Ufuk, möchte ich dir meine Handschrift momentan lieber nicht zumuten. Irgendwann wirst du aber bestimmt einmal ein paar handgeschriebene Zeilen von mir bekommen, dann bin ich schon sehr gespannt auf dein Urteil. Der 1. September erinnert uns allerdings auch an eine der dunkelsten und schrecklichsten Zeiten der deutschen Geschichte. Am 1. September 1939 begann mit dem deutschen Überfall auf Polen der Zweite Weltkrieg. Auf Befehl Adolf Hitlers nahm damit ein beispielloses Kapitel von Krieg, Gewalt und millionenfachem Leid seinen Lauf.
Die nationalsozialistische Gewaltherrschaft führte schließlich auch zum Holocaust, der systematischen und fabrikmäßigen Ermordung von Millionen Menschen, insbesondere der europäischen Juden. Der heutige Tag soll uns daran erinnern und zugleich eine Mahnung für die Gegenwart und Zukunft sein. Ich muss an dieser Stelle allerdings schnell das Thema wechseln. Allein beim Schreiben dieser Zeilen läuft es mir schon kalt den Rücken hinunter. So, ich glaube, damit habe ich den Rahmen eines normalen Briefes mal wieder ein wenig gesprengt. Bitte verzeih mir das. Die Themen, die ich angesprochen habe, haben mich doch sehr bewegt und mich dazu verleitet, etwas ausführlicher zu schreiben. Ich hoffe trotzdem, dass du Freude beim Lesen hast. Bleib gesund und der großen Hörerfamilie treu. Hörerfreund Michael Lindner. Lieber Michael Lindner, vielen Dank für deinen Empfangsbericht zu unserer Mittagssendung am 1. September, die du mit Simpo 55444 empfangen konntest. Vielen Dank auch für die Informationen Osterburg, Weida, Stammburg, der Vögte und Residenzschloss Heidecksburg, Rudolstadt, Thüringen. Und aber am schönsten ist das Foto mit Opa Micha, Enkel Philipp und Schwiegertochter Kathleen. Ich sehe drei glückliche Fußballfans. Dieses schöne Foto mit diesen lieben Freunden kommt in unser Familienalbum natürlich. Lieber Michael Lindner, Hut, Stock und Kleingeld sind gepackt und auch ein Butterbrot und ein Apfel für alle Fälle. Lassen wir uns von der schönen Natur überraschen und den schönen Tag genießen. Deine 9. QSL-Karte ist ganz nach meinem Geschmack, denn dieses deutsche Volkslied Muss i denn mag ich auch sehr. Und die Geschichte dazu habe ich ja schon mal erzählt, hier noch einmal. Eines Tages besuchte ich meine Freundin Eva und ihre Eltern. Wir unterhielten uns und sahen uns eine Musiksendung an. Da wurde eben dieses Volkslied gesungen. Ich weiß aber nicht mehr, wer das Lied gesungen hat damals. Gut, da ich dieses Volkslied von Elvis Presley gehört hatte, sagte ich sofort, ich kenne das Lied, das singt Elvis Presley. Der Sänger oder die Sängerin singt das Lied von Elvis Presley. Reaktion in der Runde war natürlich Lachen. Mutter Meißner sagte dann, nein, das ist ein deutsches Lied. Elvis hat es auch gesungen. Es ist kein Lied von Elvis Presley. Ich staunte natürlich nicht wenig, aber ich wusste jetzt die Wahrheit über dieses Lied. Daher mag ich dieses Volkslied besonders sehr. Lieber Michael, liebe Hörerfamilie, auch ein türkisches Volkslied machte wie Muss i denn im Ausland Karriere. Es handelt sich um das Volkslied Katibim oder Üsküdar'a giderken. Jetzt kommt die Geschichte dieses türkischen Volksliedes. Es handelt von einem Spaziergang einer Frau mit einem Gerichtsschreiber aus dem 19. Jahrhundert in Üsküdar, ein Stadtteil in Istanbul. Das Lied ist in den Balkanländern wie Bosnien und Herzegowina, Bulgarien, Griechenland und Serbien sowie in vielen anderen Teilen der Welt bekannt. Es existieren Versionen des Liedes in verschiedenen Sprachen. Dieses Lied wird in vielen Ländern der Welt gesungen, wie zum Beispiel in Aserbaidschan, Mazedonien, wie gesagt Bulgarien, Albanien, Bosnien-Herzegowina, Griechenland, Kroatien, Serbien, Slowenien, Ungarn, Tschechien, Finnland, Spanien, Niederlande, Ägypten, Libanon, Bangladesch, Indien, Pakistan, Afghanistan, Türkistan, Indonesien, Malaysia, Japan, Nordamerika, Südkorea, Taiwan, Österreich und auch in Deutschland, wo eben Türken bzw. Türkstämmige leben, denn früher wurde das Lied oft auf Hochzeiten gesungen. Das Lied ist in Türkei immer noch sehr beliebt und wurde in ein Dutzend Sprachen, Spanisch, Serbisch, Kroatisch, Griechisch, Arabisch, Italienisch, Hebräisch und so weiter übersetzt und adaptiert. Diese Melodie hat auch den amerikanischen Klezmer inspiriert. Eine Version davon wurde 1924 von dem berühmten Klarinettisten Naftule Brandwein unter dem Titel »Der Terk in Amerika« aufgenommen. Der Terk oder auch Terkisch ist ein orientalisch klingendes viertaktisches Stück. Als früheste zurückverfolgbare Tonaufnahme der Melodie liegt eine gesangssolistische Phonograph-Walzenaufnahme im Berliner Phonogrammarchiv aus dem Jahre 1902 vor, die der Ethnologe, Archäologe und Arzt Felix von Luschan vom Berliner Orientkomitee finanzierten und in Zusammenarbeit mit türkischen Archäologen durchgeführten archäologischen Grabungskampagne in Sincele in dem Sancak Eintap, also heute Gaziantep, meine Geburtsstadt, trotz fehlender Erfahrung als wissenschaftliche Pionierleistung gelungen war. Auch die amerikanische Sängerin Erta Kitt interpretierte dieses türkische Volkslied 1953.
Leider kann ich aus Rechtsgründen diese Aufzeichnung nicht einblenden.

Erta lebte Anfang der 1950er Jahre 2 Monate lang in Türkiye, besser gesagt in Istanbul. Sie hörte das Lied Üsküdar'a Gider Iken zum ersten Mal in einer Bar in Istanbul. Die Ehefrau eines türkischen Marineoffiziers brachte ihr den Liedtext bei und half ihr bei der Aussprache. Anschließend begann Erta Kit, das Lied als Solokünstlerin im Kervansaray aufzuführen, einem neuen Club im Geschäftsviertel der Stadt, der hauptsächlich von Männern besucht wurde. Als Erta Kit das Stück zum ersten Mal in Istanbul aufnahm, hatten die türkischen Musiker, mit denen sie zusammenarbeitete, nur begrenzte und eher vage Vorstellungen von amerikanischer Musik. Mit ihrer Hilfe musste Erta ein Lied hervorbringen, das teils auf Englisch und teils auf Türkisch gesungen wurde, eher aus der Notwendigkeit heraus als auch künstlerischer Absicht. Es enthielt klassische, melancholische, türkische Instrumente wie die Kemenche und Ney, war aber gleichzeitig auch unterhaltsam. Es war ein wegweisendes, hybrides Werk, das wir heute teilweise als Weltmusik bezeichnen würden. Während dieser Zeit spielte Ankara Radyosu, also Radio Ankara, das Lied Uskadara häufig und machte es zu einem Hit. Damit öffneten sich ihr die Türen weit. Ohne es zu wissen, trug Erta Kit mit der Aufnahme von Uskadara zur Entstehung eines neuen Musikgenres bei. Nach ihrer Rückkehr nach New York nahm Erta Kit das Lied auch für RCA Records auf. Es war ihr erstes Album. Es verkaufte sich 120.000 Mal und innerhalb weniger Tage erreichte Üsküdar'a die Spitze der amerikanischen Charts. Es war das erste Album seit 27 Jahren, das RCA einen derart hohen Gewinn einbrachte. Auf dem Weg nach Üsküdar, beziehungsweise Katibim, was so viel bedeutet wie mein Gerichtsschreiber. Auf dem Weg nach Üsküdar fing es plötzlich an zu regnen. Mein Katibim trägt einen langen Gehrock, dessen Saum voller Schlamm ist. Mein Katibim ist aus dem Schlaf erwacht, seine Augen sind noch schläfrig. Mein Katibim gehört mir, ich gehöre ihm, was geht das die anderen an? Wie schön ihm doch sein gestärktes Hemd steht. Auf dem Weg nach Üsküdar fand ich ein Taschentuch. Dieses Taschentuch füllte ich mit Lokum. Als ich nach meinem Katibim suchte, fand ich ihn an meiner Seite. Lieber Michael, liebe Freunde, am Ende der Sendung könnt ihr Üsküdar'a Gider Iken hören. Ich hoffe, das Lied gefällt dir und allen Freunden in der Hörerfamilie. Lieber Michael, ich schreibe auch unheimlich gerne Briefe. Das war schon immer so und ich freue mich auch über jeden Brief, jede Zeile. Wenn ich jetzt beobachte, dass die junge Generation kaum Briefe schreibt und wenn dann mit Abkürzungen, die ich leider manchmal auch nicht verstehe, dann muss ich nachfragen, was das ist und werde dann mit unglaublichen Augen angeschaut, weil ich ja diese Abkürzungen nicht kenne. Liebe Freunde, lieber Michael, an schreckliche Ereignisse in der Vergangenheit wollen wir uns nicht ständig erinnern, aber wir dürfen diese auch niemals vergessen. Lieber Michael, auch die Briefmarken haben mir sehr gefallen. Krömerbrücke und Lüneburger Heide, Sehenswürdigkeiten in Deutschland. Lieber Michael, hast du diese Orte auch schon mal besucht? Die Krömerbrücke finde ich sehr, sehr interessant und wirklich sehr schön. Ich wünsche dir alles Gute und viel Spaß mit unseren Sendungen. Liebe Grüße nach Gera und bleib gesund, lieber Michael Lindner. Meine lieben Freunde, jetzt kommen Ihre Briefe in Kurzform. Stefan Lipsius, Kosovo. Liebe Freunde, aus dem Kosovo sende ich Ihnen gerne erneut einen Kartengruß, der Sie hoffentlich demnächst postalisch in Ankara auch erreicht. Sozusagen eine analoge Nachricht mit digitalem Zeitalter. Hier herrschen noch hochsommerliche Temperaturen. Herzlich Grüße, Stefan Lipsius. Franz Schanzer, Niederschrems, Österreich. Empfangsberichte RT Ankara, 24. September, 15 bis 15:50 Uhr, mitteleuropäische Zeit, Internet-Podcast, SIMPOR 5x5, RX Acer, Elite, störungsfreier Empfang. Wertes Team von Radio TRT Ankara, liebe UFUK, im Anhang wieder mein Empfangsbericht. Dieses Mal habe ich wieder über Internet gehört. Der Empfang war natürlich wieder störungsfrei. Heute hatten wir ein Gewitter bei nur 11 Grad und der Regen hat der Landwirtschaft wieder gut getan. In der Nacht ist es schön sehr frisch, 6 Grad. Recht herzliche Grüße, Franz Schanzer, Niederschrems, Österreich. Christoph Thomas Haresley, liebe Freundin Ankara, liebe Frau Dr. Ufuk Getçim, hier kommt mein erster Empfangsbericht für den Monat September. 3. September, 11:30 Uhr UTC, SIMPO 44343.

Bemerkungen, relativ starkes Signal, kaum Interferenzen, aber deutliche Geräusche, kaum Fading. Empfänger Texon S2000 mit Präselektor MFJ 1045SC. Langdraht ca. 8 Meter. Heute füge ich eine Postkarte mit einer kleineren Leckerei bei. Über eine Bestätigung freue ich mich wieder sehr. Viele Grüße von der dänischen Grenze. Lieber Christoph Thomas, Matthias, yes, yes, yes. Sieht wirklich sehr lecker aus. Vielen Dank, es hat sehr lecker geschmeckt. Peter Richard Basum, Merhaba, laut Radio Bremen steht der Flughafen Bremen kurz vor der Pleite. Wir waren wieder im August in Balıkesir, wir waren auch in Erdek und Ayvalık. Die Flughäfen Izmir und Bremen waren eine große Katastrophe, nur Chaos, 73 Selamlar. Grüßen wollen wir diese Woche unseren lieben Freund Siddhartha Bhattacharya in Indien. Er hat uns seine Empfangsberichte zu unserer Abendsendung zwischen dem 3. und 8. August mit SIO 433 geschickt. Er empfängt uns mit einem X-Data 808 mit Loop-Antenne. Weitere Post haben wir erhalten von Dieter Feltes in Pirbaum und Nijat Imranli in Berlin. Liebe Hörerfamilie, mit dem Lied Üsküdar'a giderken, gesungen von Grup Sefarad, will ich mich für diese Woche von Ihnen verabschieden. Ich hoffe, das Lied gefällt uns allen. Ich wünsche allen Freunden alles Gute und Gesundheit bis zur nächsten Briefkastensendung nächsten Donnerstag um die gleiche Zeit und auf der gleichen Frequenz mit Ihnen allen zusammen hoffentlich. Vergessen Sie, liebe Freunde, nicht, die Briefkastensendung wird am Sonntag wiederholt. Die Sendung wurde von Ufuk Geçim moderiert. Ich sage Tschüss und auf Wiederhören und Hoşça kalın.

0: In der Kreisstadt İskilip bei Çorum, der in der Region Zentralanatolien Türkiye's und innerhalb der Grenzen von Hattusa, der historischen Hauptstadt des Hethiterreiches, liegt, wird ein sehr interessantes und originelles Spielzeug hergestellt. Im Jahr 2023 wurde auf Antrag der Kreisstadt İskilip das Spielzeug Top Magnet Shiny, also Ochsenkarren mit Schlägel, in die geografisch registrierten Produkte Türkiye's aufgenommen. Das Spielzeug hat einen sehr einfachen Funktionsmechanismus. Die Geschichte des Ochsenkarren geht auf die Zeit vor etwa 100 Jahren zurück. Es wird gesagt, dass dieses Spielzeug zuerst von einer Person namens Hasan Çavuş hergestellt wurde und der Ausgangspunkt dieses Spielzeugs darin bestand, dass die Frauen den Bulgur, also den Weizenschrot, im Steinmörser malten und abwechselnd mit Schlägen schlugen. Top Magnet Shiny wird in erster Linie auf der Arbeitsplatte und heute auf elektrischen Drehbänken hergestellt, wobei Kiefern und Pappelholz verwendet wird. Der Hauptteil des Spielzeugs hat vier Räder und vier Schlägel. Der flache Teil wird Fuß genannt. Die Besonderheit des Top Magnet Shiny besteht darin, dass die Schlägel beim Bewegen der Räder ein Geräusch erzeugen, indem sie abwechselnd auf das Fußteil schlagen. Auch die Farben, mit denen das Spielzeug bemalt ist, sind sehr speziell. Die Farben, in denen vor allem Rot, Gelb, Blau, Schwarz und Grün vorkommen, werden durch Mischen von Textilfarbe mit Kiefernharz und heißem Wasser gewonnen. Die Farbe, die sich unter dem Einfluss des Harzes verfestigt und zu einer Form wird, wird auf die auf der Drehbank gedrehten Teile des Ochsenkarrens aufgetragen und bemalt. Nach Abschluss der Bemalung wird der Top Magnet Shiny mit der Innenseite der Pappelrinne poliert, um die Farben deutlicher hervorzuheben.
1: Regional registrierte Produkte.

Somit geht die deutschsprachige Sendung von TRT zu Ende. Die Sendung wurde von Ufuk Geçim moderiert. Mit dem Wunsch, Sie wieder antreffen zu können, sagen wir auf Wiederhören.

0: Meine Damen und Herren, hier ist der Kurzwellensender, die Stimme Türkiyes. Im Studio in Ankara begrüßen Sie
1: Kemal Çelik
0: und Ufuk Geçim. Sie empfangen unsere Morgensendung über den Satelliten Türksat 4a, unsere Mittagssendung im 19-Meter-Band auf 15.350 kHz und unsere Abendsendung im 31-Meter-Band auf 9.840 kHz. In unserer einstündigen Sendung öffnen wir nach den Nachrichten zunächst unser Briefkasten. Dann geht es weiter mit regional registrierte Produkte.

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1: Ein Fly-Dubai-Flug von Dubai nach Tel Aviv musste in Saudi-Arabien notlanden, nachdem ein heftiger Streit zwischen den Piloten einen Alarm wegen möglicher Flugzeugentführung ausgelöst hatte. Passagiere und Besatzung trugen nach einem Handgemenge, das mit einem Messerangriff des Co-Piloten auf den Piloten begann, zur sicheren Landung der Maschine auf dem Flughafen Tabuk bei. Das Motiv ist weiterhin unklar. Der israelische Ministerpräsident Netanyahu und US-Präsident Trump äußerten die Vermutung, es könne sich um einen versuchten Terroranschlag gehandelt haben. Während FlyDubai vor voreiligen Spekulationen warnte und mitteilte, die Umstände würden untersucht.
0: Die Visaerleichterungen für die Einreise türkischer Geschäftsleute nach Deutschland werden ausgeweitet. Das kündigten Nordrhein-Westfalens Ministerpräsident Hendrik Wüst und die Staatsministerin im Auswärtigen Amt Serap Güler auf einer Wirtschaftskonferenz in Istanbul an. Seit August 2025 gibt es ein Sonderverfahren für besonders vertrauenswürdige türkische Unternehmen mit besonderem Deutschlandbezug, das bisher für etwa 400 Betriebe gilt. Der Kreis soll nun ausgeweitet werden. Insbesondere sollen Mitgliedsunternehmen des türkischen Außenwirtschaftsverbands DEIK mit Deutschlandbezug einbezogen werden. Das ist ein starkes und vor allem konkretes Signal auch für den Wirtschaftsstandort Nordrhein-Westfalen, sagte Wüst. Lange und aufwendige Visaverfahren hätten die Zusammenarbeit zwischen Unternehmen über Jahre gebremst. Dass künftig weitere türkische Unternehmen ihre Geschäftsaktivitäten in Deutschland verlässlicher planen können, schafft die Grundlage für neue Investitionen und engere Partnerschaften, sagte Wüst. In Nord-

0: Nordrhein-Westfalen sind rund 1300 türkische Unternehmen ansässig, so viele wie in keinem anderen Bundesland in Deutschland. Während des Besuchs wurden mehrere Wirtschaftsvereinbarungen unterzeichnet und neue Geschäftskontakte zu vermitteln. Der Flughafen Köln-Bonn und der Flughafen Istanbul Sabiha Gökçen wollen bei der Weiterentwicklung des Flughafenbetriebs stärker zusammenarbeiten. Der Duisburger Hafen strebt mit den türkischen Unternehmen Arkas und Mars Logistics die Stärkung des Güterverkehrs zwischen Nordrhein-Westfalen und Türkei an. Die Messe Düsseldorf und der türkische Gießereiverband vereinbarten die Beteiligung türkischer Unternehmen an einer Metallmesse im kommenden Jahr. Rund ein Fünftel des deutsch-türkischen Handelsvolumens entfällt nach Angaben der Landesregierung auf Nordrhein-Westfalen. Am Montag und Dienstag hatte Wüst politische Gespräche in Ankara geführt und war überraschend von Staatspräsident Recep Tayyip Erdogan empfangen worden. Insgesamt traf er vier Minister, darunter Außenminister Hakan Fidan, aber auch Vertreter der Opposition. Anlass der Reise ist der 65. Jahrestag des sogenannten Anwerbeabkommens, mit dem 1961 die Zuwanderung von fast 900.000 türkischen Arbeitskräften nach Deutschland innerhalb von 12 Jahren eingeleitet wurde. Einer der ersten war der 91-jährige Sabri Aydın.
1: NATO-Generalsekretär Mark Rutte erklärte, es bestehe keine unmittelbare russische Bedrohung für das Bündnisgebiet, obwohl Moskau gewarnt hatte, im Falle einer NATO-Abriegelung Kaliningrads auf Atomwaffen zurückzugreifen. Rutte mahnte zur Ruhe und betonte, die NATO sei weiterhin ein Verteidigungsbündnis und ihre Bedrohungsanalyse habe sich nicht geändert. Er bekräftigte zudem das Engagement der USA in der europäischen Verteidigung und warf Präsident Wladimir Putin vor, keinerlei Verhandlungsbereitschaft zur Beendigung des Ukraine-Krieges zu zeigen.

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1: Mehr als 100 israelische Siedler haben am Dienstag ein palästinensisches Dorf im besetzten Westjordanland attackiert. Bei dem Angriff auf das Dorf Jalut im Norden des Palästinensergebiets wurden nach Angaben der israelischen Armee 2 Häuser in Brand gesetzt und 3 israelische Polizisten verletzt. Die Polizei teilte am Dienstag mit, sie habe einen Verdächtigen festgenommen und 2 Minderjährige zum Verhör mitgenommen. Der Siedlermob attackierte das Dorf, als die israelische Armee versuchte, eine palästinensische Familie zurück zu ihrem Haus in Jalut zu bringen, aus dem sie vor 2 Monaten von extremistischen Siedlern vertrieben worden war. Mehr als 100 Siedler hätten versucht, die Rückkehr der Familie zu verhindern, erklärte die Armee. Die radikalen Angreifer hätten Straßen blockiert, Reifen angezündet, Steine geworfen sowie Häuser und Fahrzeuge von Palästinensern in Brand gesetzt.
0: Im Irak ist die Mission der US-geführten internationalen Koalition beendet. Die US-Truppen haben ihre verbliebenen Stellungen im Land verlassen. Bagdad betont, die Zusammenarbeit gehe weiter, künftig vor allem über bilaterale Sicherheitsbeziehungen. Im Kampf gegen die verbliebenen Daesh-Kämpfer sollen nun die irakischen Sicherheitskräfte die Führung übernehmen. Die USA wollen sie weiterhin mit Ausbildung und Geheimdienstinformationen unterstützen.
1: Die Dokumentation Nazza, die das Massaker des mörderischen Israels in Gaza thematisiert, hat an den italienischen Kinokassen einen großen Erfolg erzielt, Avengers Endgame Encore hinter sich gelassen und sich am ersten Wochenende auf Platz 1 gesetzt. Der 80-minütige Film, der sich auf die zivilen Massaker des Völkermordbegehenden Israels in Gaza sowie auf künstliche Intelligenz gestützte Zielerfassungssysteme konzentriert, lockte landesweit in Italien zahlreiche Zuschauer in die Kinos und übertraf Avengers Endgame Encore. Die Dokumentation, die ursprünglich für nur eine begrenzte Laufzeit von 3 Tagen in die Kinos kommen sollte, erzielte bis Dienstagabend rund 1,1 Millionen Euro an den Kinokassen. Die gemeinsam von The Guardian, Plus 972 Magazin und Local Call produzierte Dokumentation enthält die Aussagen von 24 anonymen israelischen Soldaten und Geheimdienstoffizieren.
0: Das führende türkische Festival für Luft- und Raumfahrt sowie Technologie, das Technofest, wurde in der südöstlichen Provinz Şanlıurfa eröffnet. Der Technofest-Vorsitzende Bayraktar bezeichnete die Veranstaltung als Revolution des Selbstvertrauens, die die Überzeugung widerlege, dass man es nicht schaffen könne. Das Festival präsentiert die neuesten

0: In Türkei entwickelten Technologien von Luft- und Raumfahrt über Verteidigung bis hin zu künstlicher Intelligenz, Robotik, Drohnen und Agrartechnologien.
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Liebe Freunde der Stimme, Türkei ist in nah und fern. Mit einem herzlichen Merhaba und Hallo heiße ich Sie alle willkommen zur Briefkastensendung der deutschen Redaktion. Am Mikrofon begrüßt Sie Ufuk Geçim. Liebe Freunde, ich hoffe, Ihnen allen geht es gut und auch der Empfang ist störungsfrei. Das Wetter in Ankara. Die zweite Regenwelle ist da, aber ab und zu scheint wieder die Sonne, aber ganz kurz. Heute allerdings regnet es wieder und es ist 21 Grad Celsius tagsüber und 8 Grad Celsius in der Nacht. Die Tageshöchsttemperaturen liegen in der Woche zwischen 22 und 19 und nachts liegen die Temperaturen zwischen 10 und 8 Grad Celsius. Ich hoffe, Sie haben schönes Herbstwetter mit angenehmen Temperaturen, liebe Freunde. Meine lieben Freunde, am Samstag ist der Tag der Deutschen Einheit. Zur Feier des 36. Jahrestages der Deutschen Einheit haben uns die Botschafterin der Bundesrepublik Deutschland in Ankara, Frau Sibylle Katharina Sorg, gemeinsam mit dem Ministerpräsidenten des Landes Nordrhein-Westfalen, Herrn Hendrik Wüst, eingeladen. Ich werde aber nächste Woche erst darüber berichten. Ich wünsche dem deutschen Volk eine schöne Zukunft ohne Krisen und in Wohlstand. Meine lieben Freunde, unseren Briefkasten öffnen wir mit einem wichtigen Hinweis, den mir unser lieber Freund Bernd Seiser geschickt hat. Bitte notieren Sie, der liebe Bernd schreibt. Hinweisen möchte ich schon jetzt auf unsere nächste Teams-Hörerclub-Unterhaltung am Samstag, 10. Oktober, ab 18 Uhr UTC. Spätere Zuschaltung ist möglich. Liebe Freunde, sicherlich wird es wieder eine tolle Unterhaltung, also machen Sie alle mit. Liebe Hörerfamilie, unseren Briefkasten öffnen wir heute in Stuttgart mit unserem lieben Freund Manfred Korn. Wir trinken unseren Tee oder Kaffee mit ihm und ich bringe Atschma mit. Die mag der liebe Manfred nämlich sehr. Ich auch. Und ich hoffe, dass Atschma uns allen schmeckt. Der liebe Manfred schreibt uns, Sevgili Ufuk, also liebe Ufuk, ich kann dir empfehlen, unter folgendem Link in den Archiven von Radio Nederland auf die Suche zu gehen. https://www.radionederlandarchives.org. Ich wiederhole, https://www.radionederlandarchives.org. Dank Jonathan Marx sind viele Geschichten zu finden, unter anderem auch zur Kurzwelle von RNW. Immerhin sind sie stolz auf die Vergangenheit, nicht wie bei der Deutschen Welle, die Kurzwelle eher vergessen will. Liebe Grüße, dein Manfred. Lieber Manfred Korn, liebe Freunde, ich habe natürlich den Artikel The Forgotten Firsts Remembering Radio Netherlands von Jonathan Marx, Editor Media Network, gelesen. Wichtige Namen, Orte und Datum wurden im Artikel erwähnt, die bei der Entwicklung des Radios sozusagen sehr bedeutend waren, wie Hanso Itzerda, der bei den Anfängen mitgewirkt hatte, oder Eddie Staats. Und das Radio eigentlich die direkte Verbindung zwischen den Niederlanden und ihren Kolonien zum Ziel hatte. Oder dass 1929 Radio United World gegründet wurde. Sehr interessanter Artikel, kann ich nur empfehlen. Vielleicht ist bei einigen Freunden in der Hörerfamilie das Interesse daran geweckt worden, daher der Link zum Artikel https://medium.com/@j.p.marx/the-forgotten-firsts-remembering-radio-netherlands. Viel Spaß, liebe Freunde. Dann schreibt der liebe Manfred weiter, Sevgili Ufuk, ich würde heute von einer Meldung überrascht, dass ein neues Teil des Berichts von der Schlacht bei Kadesh in Türkei gefunden wurde und das mit weiteren Teilen zu rechnen ist. Toll, dass die Lücken geschlossen werden können. Dieser Friedensvertrag ist ja ein Vorbild dafür, wie ein Frieden erreicht und gesichert werden könnte. Es geht doch und

In all dem Chaos gibt das etwas Hoffnung. Die Hoffnung stirbt zum Schluss, sagt ein Sprichwort, wobei ich immer rätsele, wie das gemeint ist. Kann man wirklich die Hoffnung behalten, obwohl es nicht gut aussieht? Ein nachdenklicher Manfred. In Hattusha wurde eine jahrtausende alte Spur des Friedens freigelegt. https://share.google. PS, ein ganz alter Radioempfänger im Anhang. Lieber Manfred Korn, ich habe sofort im Internet nachgeforscht und auch Informationen zum neuen Fund gefunden. In der einstigen Hauptstadt des Hittiter Reichs stoßen Forscher auf ein bemerkenswertes Bruchstück. Es gehört zum Friedensvertrag von Kadesh, geschlossen um 1259 vor Christus zwischen Ägyptern und Hethitern. In Türkei ist ein Teil des wohl ältesten schriftlich überlieferten Friedensvertrags der Welt gefunden worden, wie das türkische Kultur- und Tourismusministerium mitteilte. Wurde in Hattusha, der früheren Hauptstadt der Hethiter, das Bruchstück einer Keilschrifttafel entdeckt, das zum sogenannten Friedensvertrag von Kadesh gehört. Weiter heißt es, in Hattusha, der hethitischen Hauptstadt im heutigen Çorum, wurde durch wissenschaftliche Untersuchungen festgestellt, dass ein Fragment einer Keilschrifttafel, das bei Ausgrabungen in Büyükkale gefunden wurde, zu einer der Abschriften des Kadesh-Friedensvertrags gehört. Nach etwa einjährigen Untersuchungen konnte nachgewiesen werden, dass das Fragment Zeilen mit Bestimmungen des Vertrags enthält, die den Umgang mit Menschen regelten, die aus einem Land in das andere geflohen waren. Der türkische Minister für Kultur und Tourismus gab die Entdeckung am 21. September dem Weltfriedenstag bekannt. Er erklärte, man habe die Spuren eines Friedens, der tausende von Jahren zurückreiche, im Boden Anatoliens gefunden. Das in Büyükkale entdeckte Fragment enthalte Zeilen aus den Bestimmungen des Vertrags, die den Umgang mit Menschen regelten, die aus einem Land in das andere geflohen waren. Er betonte, dass die Aussagen zum Schutz der Häuser vor Zerstörung eine starke Botschaft aus der Zeit vor tausenden von Jahren bis in die Gegenwart übermittelten. Die Entdeckung zeige erneut die tief verwurzelte Bedeutung Anatoliens in der Geschichte von Frieden und Diplomatie. Nach Angaben des Ministeriums wurde das Tontafelfragment in der Nähe des sogenannten Gebäudes E in Büyükkale gefunden. Das nur auf einer Seite enthaltene Keilschriftfragment wurde etwa ein Jahr lang eingehenden wissenschaftlichen Untersuchungen unterzogen. Die Untersuchungen ergaben, dass das Fragment zu einer der Abschriften des Kadesh-Friedensvertrags zwischen dem hethitischen König Hattuschuli III. Und dem ägyptischen König Ramses II. Gehört. Das neu entdeckte Fragment enthält Zeilen aus den Bestimmungen der Artikel 12 bis 20 des Vertrags, in denen der Umgang beider Seiten mit Menschen geregelt wird, die aus ihrem Land geflohen waren und im jeweils anderen Land Zuflucht gesucht hatten. Der Text weist Bruchstellen und fehlende Passagen auf. In den lesbaren Abschnitten ist von Menschen die Rede, die aus Ägypten und dem Land Hatti geflohen waren. Zudem finden sich Aussagen darüber, dass ihre Häuser nicht zerstört werden sollten. Der Kadesh-Friedensvertrag ist eines der symbolträchtigsten Dokumente der Geschichte der Archäologie und der Diplomatie. Der Vertrag wurde nach der Schlacht von Kadesh, die im Jahre 1274 vor Christus zwischen den Hethitern und den Ägyptern ausgetragen wurde, etwa im Jahre 1259 vor Christus geschlossen. Die Schlacht fand zwischen dem hethitischen König Muwatalli II. Und dem ägyptischen Pharao Ramses II. Statt. Der Friedensvertrag wurde anschließend zwischen Hattuschuli III., der nach Muwatalli II. Den hethitischen Thron bestieg, und Ramses II. Geschlossen. Der Vertrag gilt als der einzige bekannte Vertrag des Alten Orients, von dem die Abschriften beider Seiten bis heute erhalten sind, und zugleich als der älteste bekannte Friedensvertrag. Dass er in der damaligen Diplomatensprache Akkadisch in Keilschrift auf Tontafeln festgehalten wurde, war ein wesentlicher Faktor dafür, dass das Abkommen nicht lediglich eine mündliche Vereinbarung blieb, sondern bis in die Gegenwart überliefert werden konnte. Die ägyptische Fassung des Vertrags wurde in Hieroglyphenschrift an den Wänden der Tempel von Karnak und Ramesseum eingemeißelt. Fragmente der akkadischen Fassung auf Tontafeln wurden bei den ersten Ausgrabungen in Hattusha zwischen 1906 und 12 entdeckt. Die zuvor gefundenen Fragmente befinden sich heute in den Sammlungen der Archäologischen Museen Istanbul, des Museums für Anatolische Zivilisationen, des Vorderasiatischen

Ratschenmuseums in Berlin und der Eremitage in St. Petersburg. Ja, und eine vergrößerte Kopie des Vertrags ist als Symbol der internationalen Diplomatie im Hauptquartier der Vereinten Nationen in New York ausgestellt. Die neue Entdeckung trägt zu den Arbeiten bei, mit denen die Tontafelabschriften des Vertrags aus Hattusha vervollständigt werden sollen. Bei den laufenden Ausgrabungen in Büyükkale wird angestrebt, auch weitere bislang fehlende Fragmente des Vertrags zu finden. Die Zusammenfügung dieser Fragmente könnte dazu beitragen, den gesamten Text vollständiger zu lesen und die Einzelheiten der hethitisch-ägyptischen Diplomatie besser zu verstehen. Lieber Manfred, liebe Freunde, schön, dass so ein wichtiges Dokument gefunden wurde. Diese Tontafel wird sicherlich wichtige Informationen zu den damaligen Entwicklungen geben. Ich bin gespannt, wann der Inhalt veröffentlicht wird. Ich werde natürlich darüber berichten. Und der liebe Manfred wird sicherlich auch mit großer Spannung auf weitere Informationen warten, wie ich. Lieber Manfred, der alte Radioempfänger von Telefunken ist wirklich schön, wie unglaublich sich alles entwickelt hat mit der Zeit. Ich wünsche dir alles Gute, viel Spaß mit unseren Sendungen. Liebe Grüße nach Stuttgart und bleib gesund, lieber und sevgili Manfred Korn. Liebe Hörerfamilie der deutschen Redaktion, unsere zweite Station ist heute Hildesheim. Hier wartet unser lieber Freund Nuri Streichert auf uns. Der liebe Nuri schreibt: Hallo liebe Ufuk, noch immer warte ich auf die Verkündung des Rankings. Man schrieb mir, dass die Verkündung im Rahmen eines YouTube-Videos mit einer umfangreichen Show verkündet werden soll. Man schrieb, den Termin in den nächsten Tagen bekannt zu geben. Das war aber bereits vergangene Woche. Mal sehen, wann jetzt tatsächlich alles verkündet wird und vor allem die Präsentation. Du erfährst von mir den Termin, sobald ich ihn weiß. Es wird von Minute zu Minute aufregender für mich und spannender. Es gibt aber mittlerweile eine Liste der Mentoren für Challenge One. Einer der Mentoren hat mir bei Instagram eine Follower-Anfrage gestellt, die habe ich angenommen. Es scheint sich um einen Comedian aus Südafrika zu handeln und heißt Darren Maule und scheint auch Radio zu machen. Vielleicht kannst du mir, wenn du Zeit hast, schreiben, ob du den Namen kennst. Du bist ja viel besser vernetzt als ich. Ich muss jetzt schon mal antworten, lieber Nuri. Nein, Darren Maule kenne ich leider nicht. Was meinem Bruder angeht, schreibt er, habe ich vergangenen Montag wieder einen Schreck bekommen. Ich habe mit der Klinik in Laetzen gesprochen. Da hieß es noch, es wäre alles gut. Am Nachmittag rief mich eine unbekannte Nummer an. Ich sah nur die ähnliche Vorwahl und ging an. Es war die Helios-Klinik in Schwerin. Mein Bruder wurde von Laetzen nach Schwerin verlegt und brauchte eine Notoperation. Dummerweise wegen der gleichen Geschichte, weshalb er 3 Wochen im Koma war. Der künstliche Darmausgang hat nicht mehr funktioniert. Sein Betreuer hat Urlaub und war nicht erreichbar. Also musste ich mein Ja für die Operation geben. Ansonsten hätte er ohne Erlaubnis operiert werden müssen. Ich denke mal, meine Zustimmung wird auch im Sinne des Betreuers sein, denn ich somit übergangen habe und übergehen musste. Heute an seinem Geburtstag habe ich mit ihm telefoniert. Die Ärztin meinte auch, es geht ihm besser. Am Dienstag geht es für ihn zurück nach Laetzen. Lieber Nuri, grüße deinen lieben Bruder von uns und wünsche ihm bitte gesunde und glückliche Jahre. Herzlichen Glückwunsch zu seinem Geburtstag. Wenn es um Herrscherin geht, schreibt der liebe Nuri, würde ich dir in Anlehnung des Beitrages von Manfred Korn eher als TRT Almankralchisse, also als Königin der deutschen Redaktion von TRT, sagen. Jetzt habe ich mal eine Frage zu den Basaren in Türkei. Der große Basar in Istanbul ist ja eine Institution oder wie ich sagen würde, ein Treffpunkt von Kunst, Kultur und Moderne. Ist der Basar in Istanbul der größte in Türkei? Gibt es noch größere im Lande? Und gibt es in Türkei Basare, die als Geheimtipp bezeichnet werden können? Im Anhang gibt es 3 neue Karten von mir. Eine fand Jaycee besonders toll, und zwar die mit dem Waldspaziergang. Und nicht wundern, beim Wheel of Fortune habe ich einfach einen kleinen Tippfehler gemacht. Fortune ist natürlich Unsinn. Liebe Grüße, Nuri. Lieber Nuri Streichert, vielleicht ist inzwischen ja eine Nachricht zu Challenge One gekommen. Ich kann sehr gut verstehen, dass du mit großer Spannung auf eine positive Nachricht wartest. Ich hoffe von ganzem Herzen, dass diese Nachricht bald bei dir eintrifft, habe ich geschrieben.
Lieber Nuri, wir hoffen immer, dass unsere Lieben sehr schnell gesund sind, aber manchmal braucht es eine bestimmte Zeit. Das kann einen Augenblick dauern oder Tage oder Monate. Egal wie lange, aber hoffentlich sehr bald wird dein Bruder wieder gesund. Nun zu deiner Frage, lieber Nuri, der große Basar ist wirklich sehr beeindruckend. Wer Istanbul besucht, sollte unbedingt auch den großen Basar besuchen. In Türkei gibt es unter einem einzigen Dach und als zusammenhängende bauliche Einheit keinen anderen überdachten Basar, der so groß ist wie der Istanbuler Große Basar. Der Große Basar in Istanbul gehört mit einer überdachten Fläche von etwa 30.000 bis 45.000 Quadratmetern, mehr als 60 Straßen und fast 4.000 Geschäften zu den größten historischen überdachten Basaren von Türkei und der Welt. Allerdings gibt es historische Handelszentren, die als Basarviertel und hinsichtlich ihrer geografischen Ausdehnung größer und weitläufiger sind. Kemeraltı Basar in Izmir, er beginnt in Konak und erstreckt sich über ein sehr großes Gebiet mit seinen mehrere Jahrhunderte alten Karawansereien, Straßen und Tausende von Geschäften und Betrieben. Ist er geografisch ein deutlich größeres Gebiet als der Große Basar. Allerdings sind seine Straßen größtenteils offen und es handelt sich nicht um ein einziges überdachtes Bauwerk. Historisches Basar und Hanviertel von Bursa. Es gehört zu den ersten Handelszentren des Osmanischen Reiches. Diese Viertel, das auf der UNESCO-Welterbeliste steht, erstreckt sich mit dem Kosahan, dem Ipekhan und zahlreichen angrenzenden Basaren über ein sehr großes Gebiet. Es handelt sich jedoch ebenfalls nicht um ein einziges geschlossenes Gebäude bzw. einen einzigen überdachten Komplex. Liebe Freunde, auch der Kemeraltı Basar in Izmir und der Basar in Bursa sind sehr schön. Natürlich gibt es in allen Städten in Türkei Basare. Das war ja Tradition bei den Osmanen. Lieber Nuri, ich gratuliere dir herzlich zu deinem 9. Platz bei der Ranking Challenge 1. Du gehörst also zu den 11 Finalisten. Ich drücke dir kräftig die Daumen und hoffe, dass du weiterhin Erfolge erzielen wirst. 744 Punkte, mein Respekt. Weiter so, lieber Nuri. Ja, ich wünsche dir alles Gute und viel Spaß mit unseren Sendungen. Liebe Grüße nach Hildesheim und bleib gesund, lieber Nuri Streichert. Meine lieben Freunde, diese Woche besuchen wir auch unseren lieben Freund Michael Lindner in Gera. Der liebe Michael hat uns einen dicken Briefumschlag geschickt. Darin ist zunächst sein Empfangsbericht zu unserer Mittagssendung am 1. September. Er konnte uns mit einem XH-Data D808 mit Teleskopantenne und SIMPO 55444 empfangen. Was ist noch im Briefumschlag? Aha, natürlich darf ein langer Brief von ihm nicht fehlen. Und der liebe Michael schreibt, liebe Ufuk, pack den Hut, den Stock, das Kleingeld ein. Wir wollen in die weite Welt hinein. Kommst du mit und bist du auch dabei? Dann wandern wir zusammen, froh und frei. Doch die Heimat lassen wir nicht ganz zurück. Sie bleibt für uns ein Stück von unserem Glück. Wir ziehen hinaus, doch eines wissen wir. Wir kommen wieder heim, zurück zu dir. Die Karte Nummer 9 stellt dir diesmal ein wunderschönes schwäbisches Volkslied vor, das durch Friedrich Silcher im Jahre 1827 große Bekanntheit erlangte. Doch nicht nur in Schwaben und Deutschland blieb die Melodie zu Hause. Auch der King of Rock'n'Roll, Elvis Presley, trug entscheidend dazu bei, dass das Lied schließlich die ganze Welt eroberte. Unter dem Titel Wooden Heart erklang es in seinem Film G.I. Blues und wurde damit international bekannt. Im Laufe der Jahre griffen weitere weltbekannte Künstler das Lied auf und machten es auf ihre ganz eigene Weise unvergesslich, darunter Karel Gott, Heino, Vicky Leandros und Vico Torriani. Kann einem alten deutschen Volkslied eine schönere Ehre, ein größeres Andenken und eine weitere Reise um die Welt zuteil werden? Wohl kaum. So bleibt »Muss i denn« zum Städtle hinaus nicht nur ein Stück schwäbischer Heimat, sondern auch ein musikalischer Gruß, der weit über ihre Grenzen hinaus in die Welt hinausgewandert ist. Nur schade, dass die heutige Generation, von einigen Ausnahmen abgesehen, mit alten deutschen Volksliedern kaum noch etwas anfangen kann. Ich vermute, eine Umfrage unter Jugendlichen zum Thema Volkslieder würde heutzutage wohl ein eher ernüchterndes Ergebnis liefern.
Jetzt ist aber genug mit der Nostalgie. Nun geht es ganz aktuell weiter. Weißt du eigentlich, welcher internationale Gedenk- bzw. Aktionstag heute

am 1. September ist. Viele Menschen haben leider schon fast vergessen, dass man auch auf ganz handwerkliche Weise miteinander kommunizieren kann. Durch die modernen Medien ist das Schreiben eines traditionellen Briefes für viele längst aus dem Alltag verschwunden. Dabei ist es eigentlich ganz einfach. World Letter Writing Day, 1. September. Man braucht nur ein Stück Papier, ein Schreibgerät und den guten Willen, sich einmal wieder die Zeit für einen traditionellen Brief zu nehmen. Ganz einfach, so wie früher. Zum Glück gehöre ich zu den nach wie vor sehr fleißigen Briefeschreibern, denn für mich ist ein Brief, ganz gleich ob ausgedruckt oder handschriftlich, immer auch eine kleine Herzenssache. Allerdings schreibe ich nur noch sehr selten mit der Hand. Mit zunehmendem Alter hat leider auch meine Handschrift etwas mitgealtert, sodass sie für andere manchmal zu einer kleinen Herausforderung beim Lesen werden kann. Deshalb, liebe Ufuk, möchte ich dir meine Handschrift momentan lieber nicht zumuten. Irgendwann wirst du aber bestimmt einmal ein paar handgeschriebene Zeilen von mir bekommen. Dann bin ich schon sehr gespannt auf dein Urteil. Der 1. September erinnert uns allerdings auch an eine der dunkelsten und schrecklichsten Zeiten der deutschen Geschichte. Am 1. September 1939 begann mit dem deutschen Überfall auf Polen der Zweite Weltkrieg. Auf Befehl Adolf Hitlers nahm damit ein beispielloses Kapitel von Krieg, Gewalt und millionenfachem Leid seinen Lauf. Die nationalsozialistische Gewaltherrschaft führte schließlich auch zum Holocaust, der systematischen und fabrikmäßigen Ermordung von Millionen Menschen, insbesondere der europäischen Juden. Der heutige Tag soll uns daran erinnern und zugleich eine Mahnung für die Gegenwart und Zukunft sein. Ich muss an dieser Stelle allerdings schnell das Thema wechseln. Allein beim Schreiben dieser Zeilen läuft es mir schon kalt den Rücken hinunter. So, ich glaube, damit habe ich den Rahmen eines normalen Briefes mal wieder ein wenig gesprengt. Bitte verzeih mir das. Die Themen, die ich angesprochen habe, haben mich doch sehr bewegt und mich dazu verleitet, etwas ausführlicher zu schreiben. Ich hoffe trotzdem, dass du Freude beim Lesen hast. Bleib gesund und der großen Hörerfamilie treu. Hörerfreund Michael Lindner. Lieber Michael Lindner, vielen Dank für deinen Empfangsbericht zu unserer Mittagssendung am 1. September, die du mit Simpo 55444 empfangen konntest. Vielen Dank auch für die Informationen Osterburg, Weida, Stammburg, der Vögte und Residenzschloss Heidecksburg, Rudolstadt, Thüringen. Und aber am schönsten ist das Foto mit Opa Micha, Enkel Philipp und Schwiegertochter Kathleen. Ich sehe drei glückliche Fußballfans. Dieses schöne Foto mit diesen lieben Freunden kommt in unser Familienalbum natürlich. Lieber Michael Lindner, Hut, Stock und Kleingeld sind gepackt und auch ein Butterbrot und ein Apfel für alle Fälle. Lassen wir uns von der schönen Natur überraschen und den schönen Tag genießen. Deine 9. QSL-Karte ist ganz nach meinem Geschmack, denn dieses deutsche Volkslied Muss i denn mag ich auch sehr. Und die Geschichte dazu habe ich ja schon mal erzählt, hier noch einmal. Eines Tages besuchte ich meine Freundin Eva und ihre Eltern. Wir unterhielten uns und sahen uns eine Musiksendung an. Da wurde eben dieses Volkslied gesungen. Ich weiß aber nicht mehr, wer das Lied gesungen hat damals. Gut, da ich dieses Volkslied von Elvis Presley gehört hatte, sagte ich sofort, ich kenne das Lied, das singt Elvis Presley. Der Sänger oder die Sängerin singt das Lied von Elvis Presley. Reaktion in der Runde war natürlich Lachen. Mutter Meißner sagte dann, nein, das ist ein deutsches Lied. Elvis hat es auch gesungen. Es ist kein Lied von Elvis Presley. Ich staunte natürlich nicht wenig, aber ich wusste jetzt die Wahrheit über dieses Lied. Daher mag ich dieses Volkslied besonders sehr. Lieber Michael, liebe Hörerfamilie, auch ein türkisches Volkslied machte wie Muss i denn im Ausland Karriere. Es handelt sich um das Volkslied Katibim oder Üsküdar'a giderken. Jetzt kommt die Geschichte dieses türkischen Volksliedes. Es handelt von einem Spaziergang einer Frau mit einem Gerichtsschreiber aus dem 19. Jahrhundert in Üsküdar, ein Stadtteil in Istanbul. Das Lied ist in den Balkanländern wie Bosnien und Herzegowina, Bulgarien, Griechenland und Serbien sowie in vielen anderen Teilen der Welt bekannt. Es existieren Versionen des Liedes in verschiedenen Sprachen. Dieses Lied wird in vielen Ländern der Welt gesungen, wie zum Beispiel in Aserbaidschan, Mazedonien, wie gesagt Bulgarien, Albanien, Bosnien-Herzegowina, Griechenland, Kroatien, Serbien, Slowenien, Ungarn, Tschechien, Finnland, Spanien, Niederlande, Ägypten, Libanon, Bangladesch, Indien, Pakistan, Afghanistan, Türkistan, Indonesien, Malaysia, Japan, Nordamerika, Südkorea, Taiwan, Österreich und auch in

in Deutschland, wo eben Türken bzw. Türkstämmige leben. Denn früher wurde das Lied oft auf Hochzeiten gesungen. Das Lied ist in Türkei immer noch sehr beliebt und wurde in ein Dutzend Sprachen, Spanisch, Serbisch, Kroatisch, Griechisch, Arabisch, Italienisch, Hebräisch und so weiter übersetzt und adaptiert. Diese Melodie hat auch den amerikanischen Klezmer inspiriert. Eine Version davon wurde 1924 von dem berühmten Klarinettisten Naftule Branntwein unter dem Titel Der Terk in Amerika aufgenommen. Der Terk oder auch Terkisch ist ein orientalisch klingendes viertaktisches Stück. Als früheste zurückverfolgbare Tonaufnahme der Melodie liegt eine gesangssolistische Phonograph-Walzenaufnahme im Berliner Phonogrammarchiv aus dem Jahre 1902 vor, die der Ethnologe, Archäologe und Arzt Felix von Luschan vom Berliner Orientkomitee finanzierten und in Zusammenarbeit mit türkischen Archäologen durchgeführten archäologischen Grabungskampagne in Sincele in dem Sancak Eintab, also heute Gaziantep, meine Geburtsstadt, trotz fehlender Erfahrung als wissenschaftliche Pionierleistung gelungen war. Auch die amerikanische Sängerin Erta Kitt interpretierte dieses türkische Volkslied 1953. Leider kann ich aus Rechtsgründen diese Aufzeichnung nicht einblenden. Erta lebte Anfang der 1950er Jahre 2 Monate lang in Türkei, besser gesagt in Istanbul. Sie hörte das Lied Üsküdar'a gider iken zum ersten Mal in

einer Bar in Istanbul. Die Ehefrau eines türkischen Marineoffiziers brachte ihr den Liedtext bei und half ihr bei der Aussprache. Anschließend begann Erta Kit, das Lied als Solokünstlerin im Kervansaray aufzuführen, einem neuen Club im Geschäftsviertel der Stadt, der hauptsächlich von Männern besucht wurde. Als Erta Kit das Stück zum ersten Mal in Istanbul aufnahm, hatten die türkischen Musiker, mit denen sie zusammenarbeitete, nur begrenzte und eher vage Vorstellungen von amerikanischer Musik. Mit ihrer Hilfe musste Erta ein Lied hervorbringen, das teils auf Englisch und teils auf Türkisch gesungen wurde, eher aus der Notwendigkeit heraus als auch künstlerischer Absicht. Es enthielt klassische, melancholische, türkische Instrumente wie die Kemençe und Ney, war aber gleichzeitig auch unterhaltsam. Es war ein wegweisendes, hybrides Werk, das wir heute teilweise als Weltmusik bezeichnen würden. Während dieser Zeit spielte Ankara Radyosu, also Radio Ankara, das Lied Uskadara häufig und machte es zu einem Hit. Damit öffneten sich ihr die Türen weit. Ohne es zu wissen, trug Erta Kit mit der Aufnahme von Uskadara zur Entstehung eines neuen Musikgenres bei. Nach ihrer Rückkehr nach New York nahm Erta Kit das Lied auch für RCA Records auf. Es war ihr erstes Album. Es verkaufte sich 120.000 Mal und innerhalb weniger Tage erreichte Uskudara die Spitze der amerikanischen Charts. Es war das erste Album seit 27 Jahren, das RCA einen derart hohen Gewinn einbrachte. Auf dem Weg nach Üsküdar bzw. Katibim, was so viel bedeutet wie mein Gerichtsschreiber. Auf dem Weg nach Üsküdar fing es plötzlich an zu regnen. Mein Katibim trägt einen langen Gehrock, dessen Saum voller Schlamm ist. Mein Katibim ist aus dem Schlaf erwacht, seine Augen sind noch schläfrig. Mein Katibim gehört mir, ich gehöre ihm, was geht das die anderen an? Wie schön ihm doch sein gestärktes Hemd steht. Auf dem Weg nach Üsküdar fand ich ein Taschentuch. Dieses Taschentuch füllte ich mit Lokum. Als ich nach meinem Katibim suchte, fand ich ihn an meiner Seite. Lieber Michael, liebe Freunde, am Ende der Sendung könnt ihr Üsküdar'a gider iken hören. Ich hoffe, das Lied gefällt dir und allen Freunden in der Hörerfamilie. Lieber Michael, ich schreibe auch unheimlich gerne Briefe. Das war schon immer so und ich freue mich auch über jeden Brief, jede Zeile. Wenn ich jetzt beobachte, dass die junge Generation kaum Briefe schreibt und wenn dann mit Abkürzungen, die ich leider manchmal auch nicht verstehe, dann muss ich nachfragen, was das ist und werde dann mit unglaublichen Augen angeschaut, weil ich ja diese Abkürzungen nicht kenne. Liebe Freunde, lieber Michael, an schreckliche Ereignisse in der Vergangenheit wollen wir uns nicht ständig erinnern, aber wir dürfen diese auch niemals vergessen. Lieber Michael, auch die Briefmarken haben mir sehr gefallen. Krömerbrücke und Lüneburger Heide, Sehenswürdigkeiten in Deutschland. Lieber Michael, hast du diese Orte auch schon mal besucht? Die Krömerbrücke finde ich sehr, sehr interessant und wirklich sehr schön. Ich wünsche dir alles Gute und viel Spaß mit unseren Sendungen. Liebe Grüße nach Gera und bleib gesund, lieber Michael Lindner. Meine lieben Freunde, jetzt kommen Ihre Briefe in Kurzform. Stefan Lipsius, Kosovo. Liebe Freunde, aus dem Kosovo sende ich Ihnen gerne erneut einen Kartengruß, der Sie hoffentlich demnächst postalisch in Ankara auch erreicht. Sozusagen eine analoge Nachricht mit digitalem Zeitalter. Hier herrschen noch hochsommerliche Temperaturen. Herzlich Grüße, Stefan Lipsius. Franz Schanzer, Niederschrems, Österreich. Empfangsbericht der RT Ankara, 24. September, 15 bis 15.50 Uhr. Mitteleuropäische Zeit, Internet-Podcast, Simpor 5x5, RX Acer, Elite, störungsfreier Empfang, wertes Team von Radio TRT Ankara, liebe UFUG, im Anhang wieder mein Empfangsbericht, dieses Mal habe ich wieder über Internet gehört, der Empfang war natürlich wieder störungsfrei, heute hatten wir ein Gewitter bei nur 11 Grad und der Regen hat der Landwirtschaft wieder gut getan, in der Nacht ist es schön sehr frisch, 6 Grad, recht herzliche Grüße, Franz Schanzer, Niederschrems, Österreich. Christoph Thomas Harisley, liebe Freundin Ankara, liebe Frau Dr. Ufuk Geçim, hier kommt mein erster Empfangsbericht für den Monat September. 3. September, 11.30 Uhr, UTC, Simpor 44343. Bemerkungen, relativ starkes Signal, kaum Interferenzen, aber deutliche Geräusche, kaum Fading. Empfänger Texon S2000 mit Preselektor

FJ, 10:45 SC, Langgrad, ca. 8 Meter. Heute füge ich eine Postkarte mit einer kleineren Leckerei bei. Über eine Bestätigung freue ich mich wieder sehr. Viele Grüße von der dänischen Grenze. Lieber Christoph Thomas, Matthias, yes, yes, yes, sieht wirklich sehr lecker aus. Vielen Dank, es hat sehr lecker geschmeckt. Peter Richard Basum, Merhaba, laut Radio Bremen steht der Flughafen Bremen kurz vor der Pleite. Wir waren wieder im August in Balıkesir, wir waren auch in Erdek und Ayvalık. Die Flughäfen Izmir und Bremen waren eine große Katastrophe, nur Chaos, 73 Selamlar. Grüßen wollen wir diese Woche unseren lieben Freund Siddhartha Bhattacharya in Indien. Er hat uns seine Empfangsberichte zu unserer Abendsendung zwischen dem 3. und 8. August mit SIO 433 geschickt. Er empfängt uns mit einem X-Data 808 mit Loop-Antenne. Weitere Post haben wir erhalten von Dieter Feltes in Pirbaum und Nijat Imranli in Berlin. Liebe Hörerfamilie, mit dem Lied Üsküdar'a giderken, gesungen von Grup Sefarad, will ich mich für diese Woche von Ihnen verabschieden. Ich hoffe, das Lied gefällt uns allen. Ich wünsche allen Freunden alles Gute und Gesundheit. Bis zur nächsten Briefkastensendung nächsten Donnerstag um die gleiche Zeit und auf der gleichen Frequenz mit Ihnen allen zusammen hoffentlich. Vergessen Sie, liebe Freunde, nicht, die Briefkastensendung wird am Sonntag wiederholt. Die Sendung wurde von Uffe Gitsche moderiert. Ich sage Tschüss und auf Wiederhören und Hoşça kalın.

In der Kreisstadt İskilip bei Çorum, der in der Region Zentralanatolien Türkiye's und innerhalb der Grenzen von Hattusa, der historischen Hauptstadt des Hethiterreiches, liegt, wird ein sehr interessantes und originelles Spielzeug hergestellt. Im Jahr 2023 wurde auf Antrag der Kreisstadt İskilip das Spielzeug Tokmak Mekkani, also Ochsenkarren mit Schlegel, in die geografisch registrierten Produkte Türkiye's aufgenommen. Das Spielzeug hat einen sehr einfachen Funktionsmechanismus. Die Geschichte des Ochsenkarren geht auf die Zeit vor etwa 100 Jahren zurück. Es wird gesagt, dass dieses Spielzeug zuerst von einer Person namens Hasan Çavuş hergestellt wurde und der Ausgangspunkt dieses Spielzeugs darin bestand, dass die Frauen den Bulgur, also den Weizenschrot, im Steinmörser malten und abwechselnd mit Schlägen schlugen. Tokmak Mekkani wird in erster Linie auf der Arbeitsplatte und heute auf elektrischen Drehbänken hergestellt, wobei Kiefern und Pappelholz verwendet wird. Der Hauptteil des Spielzeugs hat vier Räder und vier Schlegel. Der flache Teil wird Fuß genannt. Die Besonderheit des Tokmak Mekkani besteht darin, dass die Schlegel beim Bewegen der Räder ein Geräusch erzeugen, indem sie abwechselnd auf das Fußteil schlagen. Auch die Farben, mit denen das Spielzeug bemalt ist, sind sehr speziell. Die Farben, in denen vor allem Rot, Gelb, Blau, Schwarz und Grün vorkommen, werden durch Mischen von Textilfarbe mit Kiefernharz und heißem Wasser gewonnen.

0: Die Farbe, die sich unter dem Einfluss des Harzes verfestigt und zu einer Form wird, wird auf der Drehbank gedrehten Teile des Ochsenkarrens aufgetragen und bemalt. Nach Abschluss der Bemalung wird der Topmatte Kleine mit der Innenseite der Pappelrinde poliert, um die Farben deutlicher hervorzuheben.
1: Regional registrierte Produkte.

Somit geht die deutschsprachige Sendung von TRT zu Ende. Die Sendung wurde von Ufuk Geçim moderiert. Mit dem Wunsch, Sie wieder antreffen zu können, sagen wir auf Wiederhören.

0: Meine Damen und Herren, hier ist der Kurzwellensender, die Stimme Türkiyes. Im Studio in Ankara begrüßen Sie
1: Kemal Çelik
0: und Ufuk Geçim. Sie empfangen unsere Morgensendung über den Satelliten TürkSat 4a, unsere Mittagssendung im 19-Meter-Band auf 15.350 kHz und unsere Abendsendung im 31-Meter-Band auf 9.840 kHz. In unserer einstündigen Sendung öffnen wir nach den Nachrichten zunächst unser Briefkasten. Dann geht es weiter mit regional registrierte Produkte.

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1: Ein Fly-Dubai-Flug von Dubai nach Tel Aviv musste in Saudi-Arabien notlanden, nachdem ein heftiger Streit zwischen den Piloten einen Alarm wegen möglicher Flugzeugentführung ausgelöst hatte. Passagiere und Besatzung trugen nach einem Handgemenge, das mit einem Messerangriff des Co-Piloten auf den Piloten begann, zur sicheren Landung der Maschine auf dem Flughafen Tabuk bei. Das Motiv ist weiterhin unklar. Der israelische Ministerpräsident Netanyahu und US-Präsident Trump äußerten die Vermutung, es könne sich um einen versuchten Terroranschlag gehandelt haben. Während FlyDubai vor voreiligen Spekulationen warnte und mitteilte, die Umstände würden untersucht.
0: Die Visaerleichterungen für die Einreise türkischer Geschäftsleute nach Deutschland werden ausgeweitet. Das kündigten Nordrhein-Westfalens Ministerpräsident Hendrik Wüst und die Staatsministerin im Auswärtigen Amt Serap Güler auf einer Wirtschaftskonferenz in Istanbul an. Seit August 2025 gibt es ein Sonderverfahren für besonders vertrauenswürdige türkische Unternehmen mit besonderem Deutschlandbezug, das bisher für etwa 400 Betriebe gilt. Der Kreis soll nun ausgeweitet werden. Insbesondere sollen Mitgliedsunternehmen des türkischen Außenwirtschaftsverbands DEIK mit Deutschlandbezug einbezogen werden. Das ist ein starkes und vor allem konkretes Signal auch für den Wirtschaftsstandort Nordrhein-Westfalen, sagte Wüst. Lange und aufwendige Visaverfahren hätten die Zusammenarbeit zwischen Unternehmen über Jahre gebremst. Dass künftig weitere türkische Unternehmen ihre Geschäftsaktivitäten in Deutschland verlässlicher planen können, schafft die Grundlage für neue Investitionen und engere Partnerschaften, sagte Wüst. In Nordrhein-Westfalen sind rund 1300 Türken.

0: Deutsche Unternehmen ansässig, so viele wie in keinem anderen Bundesland in Deutschland. Während des Besuchs wurden mehrere Wirtschaftsvereinbarungen unterzeichnet und neue Geschäftskontakte zu vermitteln. Der Flughafen Köln-Bonn und der Flughafen Istanbul Sabiha Gökçen wollen bei der Weiterentwicklung des Flughafenbetriebs stärker zusammenarbeiten. Der Duisburger Hafen strebt mit den türkischen Unternehmen Arkas und Mars Logistics die Stärkung des Güterverkehrs zwischen Nordrhein-Westfalen und Türkei an. Die Messe Düsseldorf und der türkische Gießereiverband vereinbarten die Beteiligung türkischer Unternehmen an einer Metallmesse im kommenden Jahr. Rund ein Fünftel des deutsch-türkischen Handelsvolumens entfällt nach Angaben der Landesregierung auf Nordrhein-Westfalen. Am Montag und Dienstag hatte Wüst politische Gespräche in Ankara geführt und war überraschend von Staatspräsident Recep Tayyip Erdogan empfangen worden. Insgesamt traf er vier Minister, darunter Außenminister Hakan Fidan, aber auch Vertreter der Opposition. Anlass der Reise ist der 65. Jahrestag des sogenannten Anwerbeabkommens, mit dem 1961 die Zuwanderung von fast 900.000 türkischen Arbeitskräften nach Deutschland innerhalb von 12 Jahren eingeleitet wurde. Einer der ersten war der 91-jährige Sabri Aydın.
1: NATO-Generalsekretär Mark Rutte erklärte, es bestehe keine unmittelbare russische Bedrohung für das Bündnisgebiet, obwohl Moskau gewarnt hatte, im Falle einer NATO-Abriegelung Kaliningrads auf Atomwaffen zurückzugreifen. Rutte mahnte zur Ruhe und betonte, die NATO sei weiterhin ein Verteidigungsbündnis und ihre Bedrohungsanalyse habe sich nicht geändert. Er bekräftigte zudem das Engagement der USA in der europäischen Verteidigung und warf Präsident Wladimir Putin vor, keinerlei Verhandlungsbereitschaft zur Beendigung des Ukraine-Krieges zu zeigen.

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1: Mehr als 100 israelische Siedler haben am Dienstag ein palästinensisches Dorf im besetzten Westjordanland attackiert. Bei dem Angriff auf das Dorf Jalut im Norden des Palästinensergebiets wurden nach Angaben der israelischen Armee 2 Häuser in Brand gesetzt und 3 israelische Polizisten verletzt. Die Polizei teilte am Dienstag mit, sie habe einen Verdächtigen festgenommen und 2 Minderjährige zum Verhör mitgenommen. Der Siedlermob attackierte das Dorf, als die israelische Armee versuchte, eine palästinensische Familie zurück zu ihrem Haus in Jalut zu bringen, aus dem sie vor 2 Monaten von extremistischen Siedlern vertrieben worden war. Mehr als 100 Siedler hätten versucht, die Rückkehr der Familie zu verhindern, erklärte die Armee. Die radikalen Angreifer hätten Straßen blockiert, Reifen angezündet, Steine geworfen sowie Häuser und Fahrzeuge von Palästinensern in Brand gesetzt.
0: Im Irak ist die Mission der US-geführten internationalen Koalition beendet. Die US-Truppen haben ihre verbliebenen Stellungen im Land verlassen. Bagdad betont, die Zusammenarbeit gehe weiter, künftig vor allem über bilaterale Sicherheitsbeziehungen. Im Kampf gegen die verbliebenen Daesh-Kämpfer sollen nun die irakischen Sicherheitskräfte die Führung übernehmen. Die USA wollen sie weiterhin mit Ausbildung und Geheimdienstinformationen unterstützen.
1: Die Dokumentation Nazza, die das Massaker des mörderischen Israels in Gaza thematisiert, hat an den italienischen Kinokassen einen großen Erfolg erzielt. Avengers Endgame Encore hinter sich gelassen und sich am ersten Wochenende auf Platz 1 gesetzt. Der 80-minütige Film, der sich auf die zivilen Massaker des Völkermordbegehenden Israels in Gaza sowie auf künstliche Intelligenz gestützte Zielerfassungssysteme konzentriert, lockte landesweit in Italien zahlreiche Zuschauer in die Kinos und übertraf Avengers Endgame Encore. Die Dokumentation, die ursprünglich für nur eine begrenzte Laufzeit von 3 Tagen in die Kinos kommen sollte, erzielte bis Dienstagabend rund 1,1 Millionen Euro an den Kinokassen. Die gemeinsam von The Guardian, Plus 972 Magazin und Local Call produzierte Dokumentation enthält die Aussagen von 24 anonymen israelischen Soldaten und Geheimdienstoffizieren.
0: Das führende türkische Festival für Luft- und Raumfahrt sowie Technologie, das Technofest, wurde in der südöstlichen Provinz Şanlıurfa eröffnet. Der Technofest-Vorsitzende Bayraktar bezeichnete die Veranstaltung als Revolution des Selbstvertrauens, die die Überzeugung widerlege, dass man es nicht schaffen könne. Das Festival präsentiert die neuesten in Türkei entwickelten Technologien von Luft- und Raumfahrt über Verteidigung bis hin zu künstlicher Intelligenz, Robotik, Drohnen und Agrartechnologien.
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Liebe Freunde der Stimme, Türkei ist in nah und fern. Mit einem herzlichen Merhaba und Hallo heiße ich Sie alle willkommen zur Briefkastensendung der deutschen Redaktion. Am Mikrofon begrüßt Sie Ufuk Geçim. Liebe Freunde, ich hoffe, Ihnen allen geht es gut und auch der Empfang ist störungsfrei. Das Wetter in Ankara. Die zweite Regenwelle ist da, aber ab und zu scheint wieder die Sonne, aber ganz kurz. Heute allerdings regnet es wieder und es ist 21 Grad Celsius tagsüber und 8 Grad Celsius in der Nacht. Die Tageshöchsttemperaturen liegen in der Woche zwischen 22 und 19 und nachts liegen die Temperaturen zwischen 10 und 8 Grad Celsius. Ich hoffe, Sie haben schönes Herbstwetter mit angenehmen Temperaturen, liebe Freunde. Meine lieben Freunde, am Samstag ist der Tag der Deutschen Einheit. Zur Feier des 36. Jahrestages der Deutschen Einheit haben uns die Botschafterin der Bundesrepublik Deutschland in Ankara, Frau Sibylle Katharina Sorg, gemeinsam mit dem Ministerpräsidenten des Landes Nordrhein-Westfalen, Herrn Hendrik Wüst, eingeladen. Ich werde aber nächste Woche erst darüber berichten. Ich wünsche dem deutschen Volk eine schöne Zukunft ohne Krisen und in Wohlstand. Meine lieben Freunde, unseren Briefkasten öffnen wir mit einem wichtigen Hinweis, den mir unser lieber Freund Bernd Seiser geschickt hat. Bitte notieren Sie, der liebe Bernd schreibt. Hinweisen möchte ich schon jetzt auf unsere nächste Teams-Hörerclub-Unterhaltung am Samstag, 10. Oktober, ab 18 Uhr UTC. Spätere Zuschaltung ist möglich. Liebe Freunde, sicherlich wird es wieder eine tolle Unterhaltung, also machen Sie alle mit. Liebe Hörerfamilie, unseren Briefkasten öffnen wir heute in Stuttgart mit unserem lieben Freund Manfred Korn. Wir trinken unseren Tee oder Kaffee mit ihm und ich bringe Atschma mit. Die mag der liebe Manfred nämlich sehr. Ich auch. Und ich hoffe, dass Atschma uns allen schmeckt. Der liebe Manfred schreibt uns, Sevgili Ufuk, also liebe Ufuk, ich kann dir empfehlen, unter folgendem Link in den Archiven von Radio Netherlands auf die Suche zu gehen. https://www.radionetherlandarchives.org. Ich wiederhole, https://www.radionetherlandsarchives.org. Dank Jonathan Marx sind viele Geschichten zu finden, unter anderem auch zur Kurzwelle von RNW. Immerhin sind sie stolz auf die Vergangenheit, nicht wie bei der Deutschen Welle, die die Kurzwelle eher vergessen will. Liebe Grüße, dein Manfred. Lieber Manfred Korn, liebe Freunde, ich habe natürlich den Artikel The Forgotten Firsts Remembering Radio Netherlands von Jonathan Marx, Editor Media Network, gelesen. Wichtige Namen, Orte und Datum wurden im Artikel erwähnt, die bei der Entwicklung des Radios sozusagen sehr bedeutend waren, wie Hanso Itzerda, der bei den Anfängen mitgewirkt hatte, oder Eddie Staats. Und das Radio eigentlich die direkte Verbindung zwischen den Niederlanden und ihren Kolonien zum Ziel hatte. Oder dass 1929 Radio United World gegründet wurde. Sehr interessanter Artikel, kann ich nur empfehlen. Vielleicht ist bei einigen Freunden in der Hörerfamilie das Interesse daran geweckt worden, daher der Link zum Artikel https://medium.com/@j.p.marx/the-forgotten-firsts-remembering-radio-netherlands. Viel Spaß, liebe Freunde. Dann schreibt der liebe Manfred weiter, Sevgili Ufuk, ich würde heute von einer Meldung überrascht, dass ein neues Teil des Berichts von der Schlacht bei Kadesh in Türkei gefunden wurde und das mit weiteren Teilen zu rechnen ist. Toll, dass die Lücken geschlossen werden können. Dieser Friedensvertrag ist ja ein Vorbild dafür, wie ein Frieden erreicht und gesichert werden könnte. Es geht doch und in all dem Chaos gibt es etwas Hoffnung. Die Hoffnung stirbt zum Schluss, sagt ein Sprichwort, wobei ich immer rätsele, wie das gemeint ist. Kann man wirklich die Hoffnung behalten, obwohl es nicht gut aussieht? Ein nachdenklicher Manfred. In Hattusha wurde eine jahrtausendealte Spur des Friedens freigelegt. https://share.google. PS, ein ganz alter Radioempfänger im Anhang. Lieber Manfred Korn, ich habe sofort im Internet nachgeforscht und auch Informationen zum neuen Fund gefunden. In der einstigen Hauptstadt des Hittiterreichs stoßen Forscher auf ein bemerkenswertes Bruchstück.
Es gehört zum Friedensvertrag von Kadesh, geschlossen um 1259 vor Christus zwischen Ägyptern und Hethitern. In Türkei ist ein Teil des wohl ältesten schriftlich überlieferten Friedensvertrags der Welt gefunden worden, wie das türkische Kultur- und Tourismusministerium mitteilte. Wurde in Hattusha, der früheren Hauptstadt der Hethiter, das Bruchstück einer Keilschrifttafel entdeckt, das zum sogenannten Friedensvertrag von Kadesh gehört. Weiter heißt es, in Hattusha, der hethitischen Hauptstadt im heutigen Çorum, wurde durch wissenschaftliche Untersuchungen festgestellt, dass ein Fragment einer Keilschrifttafel, das bei Ausgrabungen in Büyükkale gefunden wurde, zu einer der Abschriften des Kadesh-Friedensvertrags gehört. Nach etwa einjährigen Untersuchungen konnte nachgewiesen werden, dass das Fragment Zeilen mit Bestimmungen des Vertrags enthält, die den Umgang mit Menschen regelten, die aus einem Land in das andere geflohen waren. Der türkische Minister für Kultur und Tourismus gab die Entdeckung am 21. September dem Weltfriedenstag bekannt. Er erklärte, man habe die Spuren eines Friedens, der tausende von Jahren zurückreiche, im Boden Anatoliens gefunden. Das in Büyükkale entdeckte Fragment enthalte Zeilen aus den Bestimmungen des Vertrags, die den Umgang mit Menschen regelten, die aus einem Land in das andere geflohen waren. Er betonte, dass die Aussagen zum Schutz der Häuser vor Zerstörung eine starke Botschaft aus der Zeit vor tausenden von Jahren bis in die Gegenwart übermittelten. Die Entdeckung zeige erneut die tief verwurzelte Bedeutung Anatoliens in der Geschichte von Frieden und Diplomatie. Nach Angaben des Ministeriums wurde das Tontafelfragment in der Nähe des sogenannten Gebäudes E in Büyükkale gefunden. Das nur auf einer Seite erhaltene Keilschriftfragment wurde etwa ein Jahr lang eingehenden wissenschaftlichen Untersuchungen unterzogen. Die Untersuchungen ergaben, dass das Fragment zu einer der Abschriften des Kadesh-Friedensvertrags zwischen dem hethitischen König Hattusili III. Und dem ägyptischen König Ramses II. Gehört. Das neu entdeckte Fragment enthält Zeilen aus den Bestimmungen der Artikel 12 bis 20 des Vertrags, in denen der Umgang beider Seiten mit Menschen geregelt wird, die aus ihrem Land geflohen waren und im jeweils anderen Land Zuflucht gesucht hatten. Der Text weist Bruchstellen und fehlende Passagen auf. In den lesbaren Abschnitten ist von Menschen die Rede, die aus Ägypten und dem Land Hatti geflohen waren. Zudem finden sich Aussagen darüber, dass ihre Häuser nicht zerstört werden sollten. Der Kadesh-Friedensvertrag ist eines der symbolträchtigsten Dokumente der Geschichte der Archäologie und der Diplomatie. Der Vertrag wurde nach der Schlacht von Kadesh, die im Jahre 1274 vor Christus zwischen den Hethitern und den Ägyptern ausgetragen wurde, etwa im Jahre 1259 vor Christus geschlossen. Die Schlacht fand zwischen dem hethitischen König Muwatalli II. Und dem ägyptischen Pharao Ramses II. Statt. Der Friedensvertrag wurde anschließend zwischen Hattusili III., der nach Muwatalli II. Den hethitischen Thron bestieg, und Ramses II. Geschlossen. Der Vertrag gilt als der einzige bekannte Vertrag des Alten Orients, von dem die Abschriften beider Seiten bis heute erhalten sind, und zugleich als der älteste bekannte Friedensvertrag. Dass er in der damaligen Diplomatensprache Akkadisch in Keilschrift auf Tontafeln festgehalten wurde, war ein wesentlicher Faktor dafür, dass das Abkommen nicht lediglich eine mündliche Vereinbarung blieb, sondern bis in die Gegenwart überliefert werden konnte. Die ägyptische Fassung des Vertrags wurde in Hieroglyphenschrift an den Wänden der Tempel von Karnak und Ramesseum eingemeißelt. Fragmente der akkadischen Fassung auf Tontafeln wurden bei den ersten Ausgrabungen in Hattusha zwischen 1906 und 12 entdeckt. Die zuvor gefundenen Fragmente befinden sich heute in den Sammlungen der Archäologischen Museen Istanbul, des Museums für anatolische Zivilisationen, des Vorderasiatischen Museums in Berlin und der

Eremitage in St. Petersburg. Ja, und eine vergrößerte Kopie des Vertrags ist als Symbol der internationalen Diplomatie im Hauptquartier der Vereinten Nationen in New York ausgestellt. Die neue Entdeckung trägt zu den Arbeiten bei, mit denen die Tontafelabschriften des Vertrags aus Hattusha vervollständigt werden sollen. Bei den laufenden Ausgrabungen in Büyükkale wird angestrebt, auch weitere bislang fehlende Fragmente des Vertrags zu finden. Die Zusammenfügung dieser Fragmente könnte dazu beitragen, den gesamten Text vollständiger zu lesen und die Einzelheiten der hethitisch-ägyptischen Diplomatie besser zu verstehen. Lieber Manfred, liebe Freunde, schön, dass so ein wichtiges Dokument gefunden wurde. Diese Tontafel wird sicherlich wichtige Informationen zu den damaligen Entwicklungen geben. Ich bin gespannt, wann der Inhalt veröffentlicht wird. Ich werde natürlich darüber berichten. Und der liebe Manfred wird sicherlich auch mit großer Spannung auf weitere Informationen warten, wie ich. Lieber Manfred, der alte Radioempfänger von Telefunken ist wirklich schön, wie unglaublich sich alles entwickelt hat mit der Zeit. Ich wünsche dir alles Gute, viel Spaß mit unseren Sendungen. Liebe Grüße nach Stuttgart und bleib gesund, lieber. Und Sevgili Manfred Korn. Liebe Hörerfamilie der deutschen Redaktion, unsere zweite Station ist heute Hildesheim. Hier wartet unser lieber Freund Nuri Streichert auf uns. Der liebe Nuri schreibt: Hallo liebe Ufuk, noch immer warte ich auf die Verkündung des Rankings. Man schrieb mir, dass die Verkündung im Rahmen eines YouTube-Videos mit einer umfangreichen Show verkündet werden soll. Man schrieb, den Termin in den nächsten Tagen bekannt zu geben. Das war aber bereits vergangene Woche. Mal sehen, wann jetzt tatsächlich alles verkündet wird und vor allem die Präsentation. Du erfährst von mir den Termin, sobald ich ihn weiß. Es wird von Minute zu Minute aufregender für mich und spannender. Es gibt aber mittlerweile eine Liste der Mentoren für Challenge One. Einer der Mentoren hat mir bei Instagram eine Follower-Anfrage gestellt, die habe ich angenommen. Es scheint sich um einen Comedian aus Südafrika zu handeln und heißt Darren Maule und scheint auch Radio zu machen. Vielleicht kannst du mir, wenn du Zeit hast, schreiben, ob du den Namen kennst. Du bist ja viel besser vernetzt als ich. Ich muss jetzt schon mal antworten, lieber Nuri. Nein, Darren Maule kenne ich leider nicht. Was meinem Bruder angeht, schreibt er, habe ich vergangenen Montag wieder einen Schreck bekommen. Ich habe mit der Klinik in Laetzen gesprochen. Da hieß es noch, es wäre alles gut. Am Nachmittag rief mich eine unbekannte Nummer an. Ich sah nur die ähnliche Vorwahl und ging an. Es war die Helios-Klinik in Schwerin. Mein Bruder wurde von Laetzen nach Schwerin verlegt und brauchte eine Notoperation. Dummerweise wegen der gleichen Geschichte, weshalb er 3 Wochen im Koma war. Der künstliche Darmausgang hat nicht mehr funktioniert. Sein Betreuer hat Urlaub und war nicht erreichbar. Also musste ich mein Ja für die Operation geben. Ansonsten hätte er ohne Erlaubnis operiert werden müssen. Ich denke mal, meine Zustimmung wird auch im Sinne des Betreuers sein, denn ich somit übergangen habe und übergehen musste. Heute an seinem Geburtstag habe ich mit ihm telefoniert. Die Ärztin meinte auch, es geht ihm besser. Am Dienstag geht es für ihn zurück nach Laetzen. Lieber Nuri, grüße deinen lieben Bruder von uns und wünsche ihm bitte gesunde und glückliche Jahre. Herzlichen Glückwunsch zu seinem Geburtstag. Wenn es um Herrscherin geht, schreibt der liebe Nuri, würde ich dir in Anlehnung des Beitrages von Manfred Korn eher als TRT Almankralchisse, also als Königin der deutschen Redaktion von TRT, sagen. Jetzt habe ich mal eine Frage zu den Basaren in Türkei. Der große Basar in Istanbul ist ja eine Institution oder wie ich sagen würde, ein Treffpunkt von Kunst, Kultur und Moderne. Ist der Basar in Istanbul der größte in Türkei? Gibt es noch größere im Lande? Und gibt es in Türkei Basare, die als Geheimtipp bezeichnet werden können? Im Anhang gibt es 3 neue Karten von mir. Eine fand Jaycee besonders toll, und zwar die mit dem Waldspaziergang. Und nicht wundern, beim Wheel of Fortune habe ich einfach einen kleinen Tippfehler gemacht. Fortune ist natürlich Unsinn. Liebe Grüße, Nuri. Lieber Nuri Streichert, vielleicht ist inzwischen ja eine Nachricht zu Challenge One gekommen. Ich kann sehr gut verstehen, dass du mit großer Spannung auf eine positive Nachricht wartest. Ich hoffe von ganzem Herzen, dass diese Nachricht bald bei dir eintrifft, habe ich geschrieben. Lieber Nuri, wir hoffen immer, dass unsere Lieben sehr schnell gesund sind, aber manchmal braucht es eine bestimmte Zeit.

Das kann einen Augenblick dauern oder Tage oder Monate. Egal wie lange, aber hoffentlich sehr bald wird dein Bruder wieder gesund. Nun zu deiner Frage, lieber Nuri. Der große Basar ist wirklich sehr beeindruckend. Wer Istanbul besucht, sollte unbedingt auch den großen Basar besuchen. In Türkei gibt es unter einem einzigen Dach und als zusammenhängende bauliche Einheit keinen anderen überdachten Basar, der so groß ist wie der Istanbuler große Basar. Der große Basar in Istanbul gehört mit einer überdachten Fläche von etwa 30.000 bis 45.000 Quadratmetern, mehr als 60 Straßen und fast 4.000 Geschäften zu den größten historischen überdachten Basaren von Türkei und der Welt. Allerdings gibt es historische Handelszentren, die als Basarviertel und hinsichtlich ihrer geografischen Ausdehnung größer und weitläufiger sind. Kemeraltı Bazar in İzmir. Er beginnt in Konak und erstreckt sich über ein sehr großes Gebiet mit seinen mehrere Jahrhunderte alten Karawansereien, Straßen und Tausenden von Geschäften und Betrieben. Ist er geografisch ein deutlich größeres Gebiet als der große Basar. Allerdings sind seine Straßen größtenteils offen und es handelt sich nicht um ein einziges überdachtes Bauwerk. Historisches Basar und Hanviertel von Bursa. Es gehört zu den ersten Handelszentren des Osmanischen Reiches. Diese Viertel, das auf der UNESCO-Welterbeliste steht, erstreckt sich mit dem Kosahan, dem İpekhan und zahlreichen angrenzenden Basaren über ein sehr großes Gebiet. Es handelt sich jedoch ebenfalls nicht um ein einziges geschlossenes Gebäude bzw. einen einzigen überdachten Komplex. Liebe Freunde, auch der Kemeraltı Bazar in İzmir und der Bazar in Bursa sind sehr schön. Natürlich gibt es in allen Städten in Türkei Basare. Das war ja Tradition bei den Osmanen. Lieber Nuri, ich gratuliere dir herzlich zu deinem 9. Platz bei der Ranking Challenge 1. Du gehörst also zu den 11 Finalisten. Ich drücke dir kräftig die Daumen und hoffe, dass du weiterhin Erfolge erzielen wirst. 744 Punkte, mein Respekt. Weiter so, lieber Nuri. Ja, ich wünsche dir alles Gute und viel Spaß mit unseren Sendungen. Liebe Grüße nach Hildesheim und bleib gesund, lieber Nuri Streichert. Meine lieben Freunde, diese Woche besuchen wir auch unseren lieben Freund Michael Lindner in Gera. Der liebe Michael hat uns einen dicken Briefumschlag geschickt. Darin ist zunächst sein Empfangsbericht zu unserer Mittagssendung am 1. September. Er konnte uns mit einem XH-Data D808 mit Teleskopantenne und SIMPO 55444 empfangen. Was ist noch im Briefumschlag? Aha, natürlich darf ein langer Brief von ihm nicht fehlen. Und der liebe Michael schreibt, liebe Ufuk, pack den Hut, den Stock, das Kleingeld ein. Wir wollen in die weite Welt hinein. Kommst du mit und bist du auch dabei? Dann wandern wir zusammen, froh und frei. Doch die Heimat lassen wir nicht ganz zurück. Sie bleibt für uns ein Stück von unserem Glück. Wir ziehen hinaus, doch eines wissen wir. Wir kommen wieder heim, zurück zu dir. Die Karte Nummer 9 stellt dir diesmal ein wunderschönes schwäbisches Volkslied vor, das durch Friedrich Silcher im Jahre 1827 große Bekanntheit erlangte. Doch nicht nur in Schwaben und Deutschland blieb die Melodie zu Hause. Auch der King of Rock'n'Roll, Elvis Presley, trug entscheidend dazu bei, dass das Lied schließlich die ganze Welt eroberte. Unter dem Titel Wooden Heart erklang es in seinem Film G.I. Blues und wurde damit international bekannt. Im Laufe der Jahre griffen weitere weltbekannte Künstler das Lied auf und machten es auf ihre ganz eigene Weise unvergesslich, darunter Karel Gott, Heino, Vicky Leandros und Vico Torriani. Kann einem alten deutschen Volkslied eine schönere Ehre, ein größeres Andenken und eine weitere Reise um die Welt zuteil werden? Wohl kaum. So bleibt Muss i denn zum Städtle hinaus nicht nur ein Stück schwäbischer Heimat, sondern auch ein musikalischer Gruß, der weit über ihre Grenzen hinaus in die Welt hinausgewandert ist. Nur schade, dass die heutige Generation, von einigen Ausnahmen abgesehen, mit alten deutschen Volksliedern kaum noch etwas anfangen kann. Ich vermute, eine Umfrage unter Jugendlichen zum Thema Volkslieder würde heutzutage wohl ein eher ernüchterndes Ergebnis liefern. Jetzt ist aber genug mit der Nostalgie. Nun geht es ganz aktuell weiter. Weißt du eigentlich, welcher internationale Gedenk- bzw. Aktionstag heute am 1. September ist? Viele Menschen

Menschen haben leider schon fast vergessen, dass man auch auf ganz handwerkliche Weise miteinander kommunizieren kann. Durch die modernen Medien ist das Schreiben eines traditionellen Briefes für viele längst aus dem Alltag verschwunden. Dabei ist es eigentlich ganz einfach. World Letter Writing Day, 1. September. Man braucht nur ein Stück Papier, ein Schreibgerät und den guten Willen, sich einmal wieder die Zeit für einen traditionellen Brief zu nehmen. Ganz einfach, so wie früher. Zum Glück gehöre ich zu den nach wie vor sehr fleißigen Briefeschreibern, denn für mich ist ein Brief, ganz gleich ob ausgedruckt oder handschriftlich, immer auch eine kleine Herzenssache. Allerdings schreibe ich nur noch sehr selten mit der Hand. Mit zunehmendem Alter hat leider auch meine Handschrift etwas mitgealtert, sodass sie für andere manchmal zu einer kleinen Herausforderung beim Lesen werden kann. Deshalb, liebe Ufuk, möchte ich dir meine Handschrift momentan lieber nicht zumuten. Irgendwann wirst du aber bestimmt einmal ein paar handgeschriebene Zeilen von mir bekommen. Dann bin ich schon sehr gespannt auf dein Urteil. Der 1. September erinnert uns allerdings auch an eine der dunkelsten und schrecklichsten Zeiten der deutschen Geschichte. Am 1. September 1939 begann mit dem deutschen Überfall auf Polen der Zweite Weltkrieg. Auf Befehl Adolf Hitlers nahm damit ein beispielloses Kapitel von Krieg, Gewalt und millionenfachem Leid seinen Lauf. Die nationalsozialistische Gewaltherrschaft führte schließlich auch zum Holocaust, der systematischen und fabrikmäßigen Ermordung von Millionen Menschen, insbesondere der europäischen Juden. Der heutige Tag soll uns daran erinnern und zugleich eine Mahnung für die Gegenwart und Zukunft sein. Ich muss an dieser Stelle allerdings schnell das Thema wechseln. Allein beim Schreiben dieser Zeilen läuft es mir schon kalt den Rücken hinunter. So, ich glaube, damit habe ich den Rahmen eines normalen Briefes mal wieder ein wenig gesprengt. Bitte verzeih mir das. Die Themen, die ich angesprochen habe, haben mich doch sehr bewegt und mich dazu verleitet, etwas ausführlicher zu schreiben. Ich hoffe trotzdem, dass du Freude beim Lesen hast. Bleib gesund und der großen Hörerfamilie treu. Hörerfreund Michael Lindner. Lieber Michael Lindner, vielen Dank für deinen Empfangsbericht zu unserer Mittagssendung am 1. September, die du mit SIMPO 55444 empfangen konntest. Vielen Dank auch für die Informationen Osterburg, Weida, Stammburg, der Vögte und Residenzschloss Heidecksburg, Rudolstadt, Thüringen. Und aber am schönsten ist das Foto mit Opa Micha, Enkel Philipp und Schwiegertochter Kathleen. Ich sehe drei glückliche Fußballfans. Dieses schöne Foto mit diesen lieben Freunden kommt in unser Familienalbum natürlich. Lieber Michael Lindner, Hut, Stock und Kleingeld sind gepackt und auch ein Butterbrot und ein Apfel für alle Fälle. Lassen wir uns von der schönen Natur überraschen und den schönen Tag genießen. Deine 9. QSL-Karte ist ganz nach meinem Geschmack, denn dieses deutsche Volkslied Muss i denn mag ich auch sehr. Und die Geschichte dazu habe ich ja schon mal erzählt, hier noch einmal. Eines Tages besuchte ich meine Freundin Eva und ihre Eltern. Wir unterhielten uns und sahen uns eine Musiksendung an. Da wurde eben dieses Volkslied gesungen. Ich weiß aber nicht mehr, wer das Lied gesungen hat damals. Gut, da ich dieses Volkslied von Elvis Presley gehört hatte, sagte ich sofort: Ich kenne das Lied. Das singt Elvis Presley. Der Sänger oder die Sängerin singt das Lied von Elvis Presley. Reaktion in der Runde war natürlich Lachen. Mutter Meißner sagte dann: Nein, das ist ein deutsches Lied. Elvis hat es auch gesungen. Es ist kein Lied von Elvis Presley. Ich staunte natürlich nicht wenig, aber ich wusste jetzt die Wahrheit über dieses Lied. Daher mag ich dieses Volkslied besonders sehr. Lieber Michael, liebe Hörerfamilie, auch ein türkisches Volkslied machte wie Muss i denn im Ausland Karriere. Es handelt sich um das Volkslied Katibim oder Üsküdar'a Giderken. Jetzt kommt die Geschichte dieses türkischen Volksliedes. Es handelt von einem Spaziergang einer Frau mit einem Gerichtsschreiber aus dem 19. Jahrhundert in Üsküdar, ein Stadtteil in Istanbul. Das Lied ist in den Balkanländern wie Bosnien und Herzegowina, Bulgarien, Griechenland und Serbien sowie in vielen anderen Teilen der Welt bekannt. Es existieren Versionen des Liedes in verschiedenen Sprachen. Dieses Lied wird in vielen Ländern der Welt gesungen, wie zum Beispiel in Aserbaidschan, Mazedonien, wie gesagt Bulgarien, Albanien, Bosnien-Herzegowina, Griechenland, Kroatien, Serbien, Slowenien, Ungarn, Tschechien, Finnland, Spanien, Niederlande, Ägypten, Libanon, Bangladesch, Indien, Pakistan, Afghanistan, Türkistan, Indonesien, Malaysia, Japan, Nordamerika, Südkorea, Taiwan, Österreich und auch in Deutschland, wo eben

beziehungsweise türkischstämmige Leben, denn früher wurde das Lied oft auf Hochzeiten gesungen. Das Lied ist in Türkei immer noch sehr beliebt und wurde in ein Dutzend Sprachen, Spanisch, Serbisch, Kroatisch, Griechisch, Arabisch, Italienisch, Hebräisch und so weiter übersetzt und adaptiert. Diese Melodie hat auch den amerikanischen Klezmer inspiriert. Eine Version davon wurde 1924 von dem berühmten Klarinettisten Naftule Branntwein unter dem Titel Der Terk in Amerika aufgenommen. Der Terk oder auch Terkisch ist ein orientalisch klingendes viertaktisches Stück. Als früheste zurückverfolgbare Tonaufnahme der Melodie liegt eine gesangssolistische Phonograph-Walzenaufnahme im Berliner Phonogrammarchiv aus dem Jahre 1902 vor, die der Ethnologe, Archäologe und Arzt Felix von Luschan vom Berliner Orientkomitee finanzierten und in Zusammenarbeit mit türkischen Archäologen durchgeführten archäologischen Grabungskampagne in Sincele in dem Sancak Aintab, also heute Gaziantep, meine Geburtsstadt, trotz fehlender Erfahrung als wissenschaftliche Pionierleistung gelungen war. Auch die amerikanische Sängerin Erta Kitt interpretierte dieses türkische Volkslied 1953. Leider kann ich aus Rechtsgründen diese Aufzeichnung nicht einblenden. Erta lebte Anfang der 1950er Jahre 2 Monate lang in Türkei, besser gesagt in Istanbul. Sie hörte das Lied Üsküdar'a gider iken zum ersten Mal in einer Bar in Istanbul. Die Ehefrau eines türkischen Marineoffiziers brachte ihr den Liedtext bei und half ihr bei der Aussprache. Anschließend begann Erta Kit, das Lied als Solokünstlerin im Kervansaray aufzuführen, einem neuen Club im Geschäftsviertel der Stadt, der hauptsächlich von Männern besucht wurde. Als Erta Kit das Stück zum ersten Mal in Istanbul aufnahm, hatten die türkischen Musiker, mit denen sie zusammenarbeitete, nur begrenzte und eher vage Vorstellungen von amerikanischer Musik. Mit ihrer Hilfe musste Erta ein Lied hervorbringen, das teils auf Englisch und teils auf Türkisch gesungen wurde, eher aus der Notwendigkeit heraus als auch künstlerischer Absicht. Es enthielt klassische, melancholische, türkische Instrumente wie die Kemenche und Ney, war aber gleichzeitig auch unterhaltsam. Es war ein wegweisendes, hybrides Werk, das wir heute teilweise als Weltmusik bezeichnen würden. Während dieser Zeit spielte Ankara Radyosu, also Radio Ankara, das Lied Uskadara häufig und machte es zu einem Hit. Damit öffneten sich ihr die Türen weit. Ohne es zu wissen, trug Erta Kit mit der Aufnahme von Uskadara zur Entstehung eines neuen Musikgenres bei. Nach ihrer Rückkehr nach New York nahm Erta Kitt das Lied auch für RCA Records auf. Es war ihr erstes Album. Es verkaufte sich 120.000 Mal und innerhalb weniger Tage erreichte Üsküdar'a die Spitze der amerikanischen Charts. Es war das erste Album seit 27 Jahren, das RCA einen derart hohen Gewinn einbrachte. Auf dem Weg nach Üsküdar, beziehungsweise Katibim, was so viel bedeutet wie mein Gerichtsschreiber. Auf dem Weg nach Üsküdar fing es plötzlich an zu regnen. Mein Katibim trägt einen langen Gehrock, dessen Saum voller Schlamm ist. Mein Katibim ist aus dem Schlaf erwacht, seine Augen sind noch schläfrig. Mein Katibim gehört mir, ich gehöre ihm, was geht das die anderen an? Wie schön ihm doch sein gestärktes Hemd steht. Auf dem Weg nach Üsküdar fand ich ein Taschentuch. Dieses Taschentuch füllte ich mit Lokum. Als ich nach meinem Katibim suchte, fand ich ihn an meiner Seite. Lieber Michael, liebe Freunde, am Ende der Sendung könnt ihr Üsküdar'a gider iken hören. Ich hoffe, das Lied gefällt dir und allen Freunden in der Hörerfamilie. Lieber Michael, ich schreibe auch unheimlich gerne Briefe. Das war schon immer so und ich freue mich auch über jeden Brief, jede Zeile. Wenn ich jetzt beobachte, dass die junge Generation kaum Briefe schreibt und wenn dann mit Abkürzungen, die ich leider manchmal auch nicht verstehe, dann muss ich nachfragen, was das ist und werde dann mit unglaublichen Augen angeschaut, weil ich ja diese Abkürzungen nicht kenne. Liebe Freunde, lieber Michael, an schreckliche Ereignisse in der Vergangenheit wollen wir uns nicht ständig erinnern, aber wir dürfen diese auch niemals vergessen. Lieber Michael, auch die Briefmarken haben mir sehr gefallen. Krömerbrücke und Lüneburger Heide, Sehenswürdigkeiten in Deutschland. Lieber Michael, hast du diese Orte auch schon mal besucht?
Die Krömerbrücke finde ich sehr, sehr interessant und wirklich sehr schön. Ich wünsche dir alles Gute und viel Spaß mit unseren Sendungen. Liebe Grüße nach Gera und bleib gesund, lieber Michael Lindner. Meine lieben Freunde, jetzt kommen Ihre Briefe in Kurzform. Stefan Lipsius, Kosovo. Liebe Freunde, aus dem Kosovo sende ich Ihnen gerne erneut einen Kartengruß, der Sie hoffentlich demnächst postalisch in Ankara auch erreicht. Sozusagen eine analoge Nachricht mit digitalem Zeitalter. Hier herrschen noch hochsommerliche Temperaturen. Herzlich Grüße, Stefan Lipsius. Franz Schanzer, Niederschrems, Österreich. Empfangsberichte RT Ankara, 24. September, 15 bis 15.50 Uhr, mitteleuropäische Zeit, Internet-Podcast, SIMPO 5x5, RX Acer, Elite, störungsfreier Empfang. Wertes Team von Radio TRT Ankara, liebe UFUG, im Anhang wieder mein Empfangsbericht. Dieses Mal habe ich wieder über Internet gehört. Der Empfang war natürlich wieder störungsfrei. Heute hatten wir ein Gewitter bei nur 11 Grad und der Regen hat der Landwirtschaft wieder gut getan. In der Nacht ist es schön sehr frisch, 6 Grad. Recht herzliche Grüße, Franz Schanzer, Niederschrems, Österreich. Christoph Thomas Harisley, liebe Freundin Ankara, liebe Frau Dr. Ufuk Getchem, hier kommt mein erster Empfangsbericht für den Monat September. 3. September, 11.30 Uhr UTC, Simpo 44343. Bemerkungen, relativ starkes Signal, kaum Interferenzen, aber deutliche Geräusche, kaum Fading. Empfänger Texon S2000 mit Präselektor MFJ 1045 SC. Langdraht ca. 8 Meter. Heute füge ich eine Postkarte mit einer kleineren Leckerei bei. Über eine Bestätigung freue ich mich wieder sehr. Viele Grüße von der dänischen Grenze. Lieber Christoph Thomas, Matthias, yes, yes, yes, sieht wirklich sehr lecker aus. Vielen Dank, es hat sehr lecker geschmeckt. Peter Richard Basum, Merhaba, laut Radio Bremen steht der Flughafen Bremen kurz vor der Pleite. Wir waren wieder im August in Balıkesir. Wir waren auch in Erdek und Ayvalık. Die Flughäfen Izmir und Bremen waren eine große Katastrophe. Nur Chaos, 73 Selamlar. Grüßen wollen wir diese Woche unseren lieben Freund Sitata Bataharji in Indien. Er hat uns seine Empfangsberichte zu unserer Abendsendung zwischen dem 3. und 8. August mit SIO 433 geschickt. Er empfängt uns mit einem X-Data 808 mit Loop-Antenne. Weitere Post haben wir erhalten von Dieter Feltes in Pierbaum und Nijat Imranli in Berlin. Liebe Hörerfamilie, mit dem Lied Üsküdar'a giderken, gesungen von Grup Sefarat, will ich mich für diese Woche von Ihnen verabschieden. Ich hoffe, das Lied gefällt uns allen. Ich wünsche allen Freunden alles Gute und Gesundheit bis zur nächsten Briefkastensendung nächsten Donnerstag um die gleiche Zeit und auf der gleichen Frequenz mit Ihnen allen zusammen hoffentlich. Vergessen Sie, liebe Freunde, nicht, die Briefkastensendung wird am Sonntag wiederholt. Die Sendung wurde von Ufuk Getchem moderiert. Ich sage Tschüss und auf Wiederhören und Hoşça kalın.

In der Kreisstadt İskilip bei Çorum, der in der Region Zentralanatolien Türkiye's und innerhalb der Grenzen von Hattuşa, der historischen Hauptstadt des Hethiterreiches, liegt, wird ein sehr interessantes und originelles Spielzeug hergestellt. Im Jahr 2023 wurde auf Antrag der Kreisstadt İskilip das Spielzeug Tokmaklı Çayni, also Ochsenkarren mit Schlegel, in die geografisch registrierten Produkte Türkiye's aufgenommen. Das Spielzeug hat einen sehr einfachen Funktionsmechanismus. Die Geschichte des Ochsenkarren geht auf die Zeit vor etwa 100 Jahren zurück. Es wird gesagt, dass dieses Spielzeug zuerst von einer Person namens Hasan Çavuş hergestellt wurde und der Ausgangspunkt dieses Spielzeugs darin bestand, dass die Frauen den Bulgur, also den Weizenschrot, im Steinmörser malten und abwechselnd mit Schlägen schlugen. Tokmaklı Çayni wird in erster Linie auf der Arbeitsplatte und heute auf elektrischen Drehbänken hergestellt, wobei Kiefern und Pappelholz verwendet wird. Der Hauptteil des Spielzeugs hat vier Räder und vier Schlegel. Der flache Teil wird Fuß genannt. Die Besonderheit des Tokmaklı Çayni besteht darin, dass die Schlegel beim Bewegen der Räder ein Geräusch erzeugen, indem sie abwechselnd auf das Fußteil schlagen. Auch die Farben, mit denen das Spielzeug bemalt ist, sind sehr speziell. Die Farben, in denen vor allem Rot, Gelb, Blau, Schwarz und Grün vorkommen, werden durch Mischen von Textilfarbe mit Kiefernharz und heißem Wasser gewonnen. Die Farbe, die sich unter dem Einfluss des Harzes verfestigt und zu einer Form wird, wird auf die auf der Drehbank gedrehten Teile des Ochsenkarrens aufgetragen und bemalt. Nach Abschluss der Bemalung

Somit geht die deutschsprachige Sendung von TRT zu Ende. Die Sendung wurde von Ufuk Geçim moderiert. Mit dem Wunsch, Sie wieder antreffen zu können, sagen wir auf Wiederhören.

0: Meine Damen und Herren, hier ist der Kurzwellensender, die Stimme Türkiye's. Im Studio in Ankara begrüßen Sie
1: Kemal Çelik
0: und Ufuk Geçim. Sie empfangen unsere Morgensendung über den Satelliten Türksat 4a, unsere Mittagssendung im 19-Meter-Band auf 15.350 Kilohertz und unsere Abendsendung im 31-Meter-Band auf 9.840 Kilohertz. In unserer einstündigen Sendung öffnen wir nach den Nachrichten zunächst unser Briefkasten. Dann geht es weiter mit regional registrierte Produkte.

0: Nachrichten.
1: Ein Fly-Dubai-Flug von Dubai nach Tel Aviv musste in Saudi-Arabien notlanden, nachdem ein heftiger Streit zwischen den Piloten einen Alarm wegen möglicher Flugzeugentführung ausgelöst hatte. Passagiere und Besatzung trugen nach einem Handgemenge, das mit einem Messerangriff des Co-Piloten auf den Piloten begann, zur sicheren Landung der Maschine auf dem Flughafen Tabuk bei. Das Motiv ist weiterhin unklar. Der israelische Ministerpräsident Netanyahu und US-Präsident Trump äußerten die Vermutung, es könne sich um einen versuchten Terroranschlag gehandelt haben. Während FlyDubai vor voreiligen Spekulationen warnte und mitteilte, die Umstände würden untersucht.
0: Die Visaerleichterungen für die Einreise türkischer Geschäftsleute nach Deutschland werden ausgeweitet. Das kündigten Nordrhein-Westfalens Ministerpräsident Hendrik Wüst und die Staatsministerin im Auswärtigen Amt.

0: Selahattin Güler auf einer Wirtschaftskonferenz in Istanbul an. Seit August 2025 gibt es ein Sonderverfahren für besonders vertrauenswürdige türkische Unternehmen mit besonderem Deutschlandbezug, das bisher für etwa 400 Betriebe gilt. Der Kreis soll nun ausgeweitet werden. Insbesondere sollen Mitgliedsunternehmen des türkischen Außenwirtschaftsverbands DEİK mit Deutschlandbezug einbezogen werden. Das ist ein starkes und vor allem konkretes Signal auch für den Wirtschaftsstandort Nordrhein-Westfalen, sagte Wüst. Lange und aufwendige Visaverfahren hätten die Zusammenarbeit zwischen Unternehmen über Jahre gebremst. Dass künftig weitere türkische Unternehmen ihre Geschäftsaktivitäten in Deutschland verlässlicher planen können, schafft die Grundlage für neue Investitionen und engere Partnerschaften, sagte Wüst. In Nordrhein-Westfalen sind rund 1.300 türkische Unternehmen ansässig, so viele wie in keinem anderen Bundesland in Deutschland. Während des Besuchs wurden mehrere Wirtschaftsvereinbarungen unterzeichnet und neue Geschäftskontakte zu vermitteln. Der Flughafen Köln-Bonn und der Flughafen Istanbul Sabiha Gökçen wollen bei der Weiterentwicklung des Flughafenbetriebs stärker zusammenarbeiten. Der Duisburger Hafen strebt mit den türkischen Unternehmen Arkas und Mars Logistics die Stärkung des Güterverkehrs zwischen Nordrhein-Westfalen und Türkei an. Die Messe Düsseldorf und der türkische Gießereiverband vereinbarten die Beteiligung türkischer Unternehmen an einer Metallmesse im kommenden Jahr. Rund ein Fünftel des deutsch-türkischen Handelsvolumens entfällt nach Angaben der Landesregierung auf Nordrhein-Westfalen. Am Montag und Dienstag hatte Wüst politische Gespräche in Ankara geführt und war überraschend von Staatspräsident Recep Tayyip Erdogan empfangen worden. Insgesamt traf er 4 Minister, darunter Außenminister Hakan Fidan, aber auch Vertreter der Opposition. Anlass der Reise ist der 65. Jahrestag des sogenannten Anwerbeabkommens, mit dem 1961 die Zuwanderung von fast 900.000 türkischen Arbeitskräften nach Deutschland innerhalb von 12 Jahren eingeleitet wurde. Einer der ersten war der 91-jährige Sabri Aydın.
1: NATO-Generalsekretär Mark Rutte erklärte, es bestehe keine unmittelbare russische Bedrohung für das Bündnisgebiet, obwohl Moskau gewarnt hatte, im Falle einer NATO-Abriegelung Kaliningrads auf Atomwaffen zurückzugreifen. Rutte mahnte zur Ruhe und betonte, die NATO sei weiterhin ein Verteidigungsbündnis und ihre Bedrohungsanalyse habe sich nicht geändert. Er bekräftigte zudem das Engagement der USA in der europäischen Verteidigung und warf Präsident Wladimir Putin vor, keinerlei Verhandlungsbereitschaft zur Beendigung des Ukraine-Krieges zu zeigen.

0: Von der Stimme Türkiyes hören Sie weitere Nachrichten.
1: Mehr als 100 israelische Siedler haben am Dienstag ein palästinensisches Dorf im besetzten Westjordanland attackiert. Bei dem Angriff auf das Dorf Jalut im Norden des Palästinensergebiets wurden nach Angaben der israelischen Armee 2 Häuser in Brand gesetzt und 3 israelische Polizisten verletzt. Die Polizei teilte am Dienstag mit, sie habe einen Verdächtigen festgenommen und 2 Minderjährige zum Verhör mitgenommen. Der Siedlermob attackierte das Dorf, als die israelische Armee versuchte, eine palästinensische Familie zurück zu ihrem Haus in Jalut zu bringen, aus dem sie vor 2 Monaten von extremistischen Siedlern vertrieben worden war. Mehr als 100 Siedler hätten versucht, die Rückkehr der Familie zu verhindern, erklärte die Armee. Die radikalen Angreifer hätten Straßen blockiert, Reifen angezündet, Steine geworfen sowie Häuser und Fahrzeuge von Palästinensern in Brand gesetzt.
0: Im Irak ist die Mission der US-geführten internationalen Koalition beendet. Die US-Truppen haben ihre verbliebenen Stellungen im Land verlassen. Bagdad betont, die Zusammenarbeit gehe weiter, künftig vor allem über bilaterale Sicherheitsbeziehungen. Im Kampf gegen die verbliebenen Daesh-Kämpfer sollen nun die irakischen Sicherheitskräfte die Führung übernehmen. Die USA wollen sie weiterhin mit Ausbildung und Geheimdienstinformationen unterstützen.
1: Die Dokumentation Nazza, die das Massaker des mörderischen Israels in Gaza thematisiert, hat an den italienischen Kinokassen einen großen Erfolg erzielt, Avengers Endgame Encore hinter sich gelassen und sich am ersten Wochenende auf Platz 1 gesetzt. Der 80-minütige Film, der sich auf die zivilen Massaker des Völkermordbegehenden Israels in Gaza sowie auf künstliche Intelligenz gestützte Zielerfassungssysteme konzentriert, lockte landesweit in Italien zahlreiche Zuschauer in die Kinos und übertraf Avengers Endgame Encore.

0: Die Dokumentation, die ursprünglich für nur eine begrenzte Laufzeit von 3 Tagen in die Kinos kommen sollte, erzielte bis Dienstagabend rund 1,1 Millionen Euro an den Kinokassen. Die gemeinsam von The Guardian, Plus 972 Magazin und Local Call produzierte Dokumentation enthält die Aussagen von 24 anonymen israelischen Soldaten und Geheimdienstoffizieren.
1: Das führende türkische Festival für Luft- und Raumfahrt sowie Technologie, das Technofest, wurde in der südöstlichen Provinz Şanlıurfa eröffnet. Der Technofest-Vorsitzende Bayraktar bezeichnete die Veranstaltung als Revolution des Selbstvertrauens, die die Überzeugung widerlege, dass man es nicht schaffen könne. Das Festival präsentiert die neuesten in Türkei entwickelten Technologien von Luft- und Raumfahrt über Verteidigung bis hin zu künstlicher Intelligenz, Robotik, Drohnen und Agrartechnologien.
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Liebe Freunde der Stimme Türkiyes in nah und fern, mit einem herzlichen Merhaba und Hallo heiße ich Sie alle willkommen zur Briefkastensendung der deutschen Redaktion. Am Mikrofon begrüßt Sie Ufuk Geçim. Liebe Freunde, ich hoffe, Ihnen allen geht es gut und auch der Empfang ist störungsfrei. Das Wetter in Ankara. Die zweite Regenwelle ist da, aber ab und zu scheint wieder die Sonne, aber ganz kurz. Heute allerdings regnet es wieder und es ist 21 Grad Celsius tagsüber und 8 Grad Celsius in der Nacht. Die Tageshöchsttemperaturen liegen in der Woche zwischen 22 und 19 und nachts liegen die Temperaturen zwischen 10 und 8 Grad Celsius. Ich hoffe, Sie haben schönes Herbstwetter mit angenehmen Temperaturen, liebe Freunde. Meine lieben Freunde, am Samstag ist der Tag der Deutschen Einheit. Zur Feier des 36. Jahrestages der Deutschen Einheit haben uns die Botschafterin der Bundesrepublik Deutschland in Ankara, Frau Sibylle Katharina Sorg, gemeinsam mit dem Ministerpräsidenten des Landes Nordrhein-Westfalen, Herrn Hendrik Wüst, eingeladen. Ich werde aber nächste Woche erst darüber berichten. Ich wünsche dem deutschen Volk eine schöne Zukunft ohne Krisen und in Wohlstand. Meine lieben Freunde, unseren Briefkasten öffnen wir mit einem wichtigen Hinweis, den mir unser lieber Freund Bernd Seiser geschickt hat. Bitte notieren Sie, der liebe Bernd schreibt. Hinweisen möchte ich schon jetzt auf unsere nächste Teams-Hörerclub-Unterhaltung am Samstag, 10. Oktober, ab 18 Uhr UTC. Spätere Zuschaltung ist möglich. Liebe Freunde, sicherlich wird es wieder eine tolle Unterhaltung, also machen Sie alle mit. Liebe Hörerfamilie, unseren Briefkasten öffnen wir heute in Stuttgart mit unserem lieben Freund Manfred Korn. Wir trinken unseren Tee oder Kaffee mit ihm und ich bringe Atschma mit. Die mag der liebe Manfred nämlich sehr. Ich auch. Und ich hoffe, dass Atschma uns allen schmeckt. Der liebe Manfred schreibt uns, Sevgili Ufuk, also liebe Ufuk, ich kann dir empfehlen, unter folgendem Link in den Archiven von Radio Netherlands auf die Suche zu gehen. https://www.radionetherlandarchives.org. Ich wiederhole, https://www.radionetherlandsarchives.org. Dank Jonathan Marx sind viele Geschichten zu finden, unter anderem auch zur Kurzwelle von RNW. Immerhin sind sie stolz auf die Vergangenheit, nicht wie bei der Deutschen Welle, die die Kurzwelle eher vergessen will. Liebe Grüße, dein Manfred. Lieber Manfred Korn, liebe Freunde, ich habe natürlich den Artikel The Forgotten Firsts Remembering Radio Netherlands von Jonathan Marx, Editor Media Network, gelesen. Wichtige Namen, Orte und Datum wurden im Artikel erwähnt, die bei der Entwicklung des Radios sozusagen sehr bedeutend waren, wie Hanso Itzerda, der bei den Anfängen mitgewirkt hatte, oder Eddie Staats. Und das Radio eigentlich die direkte Verbindung zwischen den Niederlanden und ihren Kolonien zum Ziel hatte. Oder dass 1929 Radio United World gegründet wurde. Sehr interessanter Artikel, kann ich nur empfehlen. Vielleicht ist bei einigen Freunden in der Hörerfamilie das Interesse daran geweckt worden, daher der Link zum Artikel https://medium.com/@j.p.marx/the-forgotten-firsts-remembering-radio-netherlands. Viel Spaß, liebe Freunde. Dann schreibt der liebe Manfred weiter, Sevgili Ufuk, ich würde heute von einer Meldung überrascht, dass ein neues Teil des Berichts von der Schlacht bei Kadesh in Türkei gefunden wurde und das mit weiteren Teilen zu rechnen ist. Toll, dass die Lücken geschlossen werden können. Dieser Friedensvertrag ist ja ein Vorbild dafür, wie ein Frieden erreicht und gesichert werden könnte. Es geht doch und in all dem Chaos gibt es etwas Hoffnung. Die Hoffnung stirbt zum Schluss, sagt ein Sprichwort, wobei ich immer rätsele, wie das gemeint ist. Kann man wirklich die Hoffnung behalten, obwohl es nicht gut aussieht? Ein nachdenklicher Manfred. In Hattusha wurde eine jahrtausendealte Spur des Friedens freigelegt. https://share.google. PS, ein ganz alter Radioempfänger im Anhang. Lieber Manfred Korn, ich habe sofort im Internet nachgeforscht und auch Informationen zum neuen Fund gefunden. In der einstigen Hauptstadt des Hittiter Reichs
stoßen Forscher auf ein bemerkenswertes Bruchstück. Es gehört zum Friedensvertrag von Kadesh, geschlossen um 1259 vor Christus zwischen Ägyptern und Hethitern. In Türkei ist ein Teil des wohl ältesten schriftlich überlieferten Friedensvertrags der Welt gefunden worden, wie das türkische Kultur- und Tourismusministerium mitteilte. Wurde in Hattusha, der früheren Hauptstadt der Hethiter, das Bruchstück einer Keilschrifttafel entdeckt, das zum sogenannten Friedensvertrag von Kadesh gehört. Weiter heißt es, in Hattusha, der hethitischen Hauptstadt im heutigen Çorum, wurde durch wissenschaftliche Untersuchungen festgestellt, dass ein Fragment einer Keilschrifttafel, das bei Ausgrabungen in Büyükkale gefunden wurde, zu einer der Abschriften des Kadesh-Friedensvertrags gehört. Nach etwa einjährigen Untersuchungen konnte nachgewiesen werden, dass das Fragment Zeilen mit Bestimmungen des Vertrags enthält, die den Umgang mit Menschen regelten, die aus einem Land in das andere geflohen waren. Der türkische Minister für Kultur und Tourismus gab die Entdeckung am 21. September dem Weltfriedenstag bekannt. Er erklärte, man habe die Spuren eines Friedens, der tausende von Jahren zurückreiche, im Boden Anatoliens gefunden. Das in Büyükkale entdeckte Fragment enthalte Zeilen aus den Bestimmungen des Vertrags, die den Umgang mit Menschen regelten, die aus einem Land in das andere geflohen waren. Er betonte, dass die Aussagen zum Schutz der Häuser vor Zerstörung eine starke Botschaft aus der Zeit vor tausenden von Jahren bis in die Gegenwart übermittelten. Die Entdeckung zeige erneut die tief verwurzelte Bedeutung Anatoliens in der Geschichte von Frieden und Diplomatie. Nach Angaben des Ministeriums wurde das Tontafelfragment in der Nähe des sogenannten Gebäudes E in Büyükkale gefunden. Das nur auf einer Seite erhaltene Keilschriftfragment wurde etwa ein Jahr lang eingehenden wissenschaftlichen Untersuchungen unterzogen. Die Untersuchungen ergaben, dass das Fragment zu einer der Abschriften des Kadesh-Friedensvertrags zwischen dem hethitischen König Hattusili III. Und dem ägyptischen König Ramses II. Gehört. Das neu entdeckte Fragment enthält Zeilen aus den Bestimmungen der Artikel 12 bis 20 des Vertrags, in denen der Umgang beider Seiten mit Menschen geregelt wird, die aus ihrem Land geflohen waren und im jeweils anderen Land Zuflucht gesucht hatten. Der Text weist Bruchstellen und fehlende Passagen auf. In den lesbaren Abschnitten ist von Menschen die Rede, die aus Ägypten und dem Land Hatti geflohen waren. Zudem finden sich Aussagen darüber, dass ihre Häuser nicht zerstört werden sollten. Der Kadesh-Friedensvertrag ist eines der symbolträchtigsten Dokumente der Geschichte der Archäologie und der Diplomatie. Der Vertrag wurde nach der Schlacht von Kadesh, die im Jahre 1274 vor Christus zwischen den Hethitern und den Ägyptern ausgetragen wurde, etwa im Jahre 1259 vor Christus geschlossen. Die Schlacht fand zwischen dem hethitischen König Muwatalli II. Und dem ägyptischen Pharao Ramses II. Statt. Der Friedensvertrag wurde anschließend zwischen Hattusili III., der nach Muwatalli II. Den hethitischen Thron bestieg, und Ramses II. Geschlossen. Der Vertrag gilt als der einzige bekannte Vertrag des Alten Orients, von dem die Abschriften beider Seiten bis heute erhalten sind, und zugleich

als der älteste bekannte Friedensvertrag, dass er in der damaligen Diplomatensprache akkadisch in Keilschrift auf Tontafeln festgehalten wurde, war ein wesentlicher Faktor dafür, dass das Abkommen nicht lediglich eine mündliche Vereinbarung blieb, sondern bis in die Gegenwart überliefert werden konnte. Die ägyptische Fassung des Vertrags wurde in Hieroglyphenschrift an den Wänden der Tempel von Karnak und Ramesseum eingemeißelt. Fragmente der akkadischen Fassung auf Tontafeln wurden bei den ersten Ausgrabungen in Hattusha zwischen 1906 und 12 entdeckt. Die zuvor gefundenen Fragmente befinden sich heute in den Sammlungen der Archäologischen Museen Istanbul, des Museums für anatolische Zivilisationen, des Vorderasiatischen Museums in Berlin und der Eremitage in St. Petersburg. Ja, und eine vergrößerte Kopie des Vertrags ist als Symbol der internationalen Diplomatie im Hauptquartier der Vereinten Nationen in New York ausgestellt. Die neue Entdeckung trägt zu den Arbeiten bei, mit denen die Tontafelabschriften des Vertrags aus Hattusha vervollständigt werden sollen. Bei den laufenden Ausgrabungen in Büyükkale wird angestrebt, auch weitere bislang fehlende Fragmente des Vertrags zu finden. Die Zusammenfügung dieser Fragmente könnte dazu beitragen, den gesamten Text vollständiger zu lesen und die Einzelheiten der hethitisch-ägyptischen Diplomatie besser zu verstehen. Lieber Manfred, liebe Freunde, schön, dass so ein wichtiges Dokument gefunden wurde. Diese Tontafel wird sicherlich wichtige Informationen zu den damaligen Entwicklungen geben. Ich bin gespannt, wann der Inhalt veröffentlicht wird. Ich werde natürlich darüber berichten. Und der liebe Manfred wird sicherlich auch mit großer Spannung auf weitere Informationen warten, wie ich. Lieber Manfred, der alte Radioempfänger von Telefunken ist wirklich schön, wie unglaublich sich alles entwickelt hat mit der Zeit. Ich wünsche dir alles Gute.

Liebe Hörerfamilie der deutschen Redaktion, unsere zweite Station ist heute Hildesheim. Hier wartet unser lieber Freund Nuri Streichert auf uns. Der liebe Nuri schreibt: Hallo liebe Ufuk, noch immer warte ich auf die Verkündung des Rankings. Man schrieb mir, dass die Verkündung im Rahmen eines YouTube-Videos mit einer umfangreichen Show verkündet werden soll. Man schrieb, den Termin in den nächsten Tagen bekannt zu geben. Das war aber bereits vergangene Woche. Mal sehen, wann jetzt tatsächlich alles verkündet wird und vor allem die Präsentation. Du erfährst von mir den Termin, sobald ich ihn weiß. Es wird von Minute zu Minute aufregender für mich und spannender. Es gibt aber mittlerweile eine Liste der Mentoren für Challenge One. Einer der Mentoren hat mir bei Instagram eine Follower-Anfrage gestellt, die habe ich angenommen. Es scheint sich um einen Comedian aus Südafrika zu handeln und heißt Darren Maule und scheint auch Radio zu machen. Vielleicht kannst du mir, wenn du Zeit hast, schreiben, ob du den Namen kennst. Du bist ja viel besser vernetzt als ich. Ich muss jetzt schon mal antworten, lieber Nuri. Nein, Darren Maule kenne ich leider nicht. Was meinem Bruder angeht, schreibt er, habe ich vergangenen Montag wieder einen Schreck bekommen. Ich habe mit der Klinik in Laetzen gesprochen. Da hieß es noch, es wäre alles gut. Am Nachmittag rief mich eine unbekannte Nummer an. Ich sah nur die ähnliche Vorwahl und ging an. Es war die Helios-Klinik in Schwerin. Mein Bruder wurde von Laetzen nach Schwerin verlegt und brauchte eine Notoperation. Dummerweise wegen der gleichen Geschichte, weshalb er 3 Wochen im Koma war. Der künstliche Darmausgang hat nicht mehr funktioniert. Sein Betreuer hat Urlaub und war nicht erreichbar. Also musste ich mein Ja für die Operation geben. Ansonsten hätte er ohne Erlaubnis operiert werden müssen. Ich denke mal, meine Zustimmung wird auch im Sinne des Betreuers sein, den ich somit übergangen habe und übergehen musste. Heute an seinem Geburtstag habe ich mit ihm telefoniert. Die Ärztin meinte auch, es geht ihm besser. Am Dienstag geht es für ihn zurück nach Laetzen. Lieber Nuri, grüße deinen lieben Bruder von uns und wünsche ihm bitte gesunde und glückliche Jahre. Herzlichen Glückwunsch zu seinem Geburtstag. Wenn es um Herrscherin geht, schreibt der liebe Nuri, würde ich dir in Anlehnung des Beitrags von Manfred Kohn eher als TRT Almankralchisse, also als Königin der deutschen Redaktion von TRT, sagen. Jetzt habe ich mal eine Frage zu den Basaren in Türkei. Der große Basar in Istanbul ist ja eine Institution oder wie ich sagen würde, ein Treffpunkt von Kunst, Kultur und Moderne. Ist der Basar in Istanbul der größte in Türkei? Gibt es noch größere im Lande? Und gibt es in Türkei Basare, die als Geheimtipp bezeichnet werden können? Im Anhang gibt es 3 neue Karten von mir. Eine fand JC besonders toll, und zwar die mit dem Waldspaziergang. Und nicht wundern, beim Wheel of Fortune habe ich einfach einen kleinen Tippfehler gemacht. Fortune ist natürlich Unsinn. Liebe Grüße, Nuri. Lieber Nuri Streichert, vielleicht ist inzwischen ja eine Nachricht zu Challenge One gekommen. Ich kann sehr gut verstehen, dass du mit großer Spannung auf eine positive Nachricht wartest. Ich hoffe von ganzem Herzen, dass diese Nachricht bald bei dir eintrifft, habe ich geschrieben. Lieber Nuri, wir hoffen immer, dass unsere Lieben sehr schnell gesund sind, aber manchmal braucht es eine bestimmte Zeit. Das kann einen Augenblick dauern oder Tage oder Monate. Egal wie lange, aber hoffentlich sehr bald wird dein Bruder wieder gesund. Nun zu deiner Frage, lieber Nuri, der große Basar ist wirklich sehr beeindruckend. Wer Istanbul besucht, sollte unbedingt auch den großen Basar besuchen. In Türkei gibt es unter einem einzigen Dach und als zusammenhängende bauliche Einheit keinen anderen überdachten Basar, der so groß ist wie der Istanbuler große Basar. Der große Basar in Istanbul gehört mit einer überdachten Fläche von etwa 30.000 bis 45.000 Quadratmetern, mehr als 60 Straßen und fast 4.000 Geschäften zu den größten historischen überdachten Basaren von Türkei und der Welt. Allerdings gibt es historische Handelszentren, die als Basarviertel und hinsichtlich ihrer geografischen Ausdehnung größer und weitläufiger sind. Kemeraltı Basar in İzmir. Er beginnt in Konak und erstreckt sich über ein sehr großes Gebiet mit seinen mehrere Jahrhunderte alten Karawansereien, Straßen und Tausende von Geschäften und Betrieben ist er geografisch ein deutlich größeres Gebiet als der große Basar. Allerdings sind seine Straßen größtenteils offen und es handelt sich nicht um ein einziges überdachtes Bauwerk. Historisches Basar und

modernen Viertel von Bursa. Es gehört zu den ersten Handelszentren des Osmanischen Reiches. Diese Viertel, das auf der UNESCO-Welterbeliste steht, erstreckt sich mit dem Kosahan, dem Ipekhan und zahlreichen angrenzenden Bazaren über ein sehr großes Gebiet. Es handelt sich jedoch ebenfalls nicht um ein einziges geschlossenes Gebäude bzw. einen einzigen überdachten Komplex. Liebe Freunde, auch der Kemer Alte Bazar in Izmir und der Bazar in Bursa sind sehr schön. Natürlich gibt es in allen Städten in Türkei Bazare. Das war ja Tradition bei den Osmanen. Lieber Nuri, ich gratuliere dir herzlich zu deinem 9. Platz bei der Ranking Challenge 1. Du gehörst also zu den 11 Finalisten. Ich drücke dir kräftig die Daumen und hoffe, dass du weiterhin Erfolge erzielen wirst. 744 Punkte, mein Respekt. Weiter so, lieber Nuri. Ja, ich wünsche dir alles Gute und viel Spaß mit unseren Sendungen. Liebe Grüße nach Hildesheim und bleib gesund, lieber Nuri Streichert. Meine lieben Freunde, diese Woche besuchen wir auch unseren lieben Freund Michael Lindner in Gera. Der liebe Michael hat uns einen dicken Briefumschlag geschickt. Darin ist zunächst sein Empfangsbericht zu unserer Mittagssendung am 1. September. Er konnte uns mit einem XH-Data D808 mit Teleskopantenne und SIMPO 55444 empfangen. Was ist noch im Briefumschlag? Aha, natürlich darf ein langer Brief von ihm nicht fehlen. Und der liebe Michael schreibt: Liebe Ufuk, pack den Hut, den Stock, das Kleingeld ein. Wir wollen in die weite Welt hinein. Kommst du mit und bist du auch dabei? Dann wandern wir zusammen, froh und frei. Doch die Heimat lassen wir nicht ganz zurück. Sie bleibt für uns ein Stück von unserem Glück. Wir ziehen hinaus, doch eines wissen wir. Wir kommen wieder heim, zurück zu dir. Die Karte Nummer 9 stellt dir diesmal ein wunderschönes schwäbisches Volkslied vor, das durch Friedrich Silcher im Jahre 1827 große Bekanntheit erlangte. Doch nicht nur in Schwaben und Deutschland blieb die Melodie zu Hause. Auch der King of Rock'n'Roll, Elvis Presley, trug entscheidend dazu bei, dass das Lied schließlich die ganze Welt eroberte. Unter dem Titel Wooden Heart erklang es in seinem Film G.I. Blues und wurde damit international bekannt. Im Laufe der Jahre griffen weitere weltbekannte Künstler das Lied auf und machten es auf ihre ganz eigene Weise unvergesslich, darunter Karel Gott, Heino, Vicky Leandros und Vico Torriani. Kann einem alten deutschen Volkslied eine schönere Ehre, ein größeres Andenken und eine weitere Reise um die Welt zuteil werden? Wohl kaum. So bleibt Muss i denn

Viele Menschen haben leider schon fast vergessen, dass man auch auf ganz handwerkliche Weise miteinander kommunizieren kann. Durch die modernen Medien ist das Schreiben eines traditionellen Briefes für viele längst aus dem Alltag verschwunden. Dabei ist es eigentlich ganz einfach. World Letter Writing Day, 1. September. Man braucht nur ein Stück Papier, ein Schreibgerät und den guten Willen, sich einmal wieder die Zeit für einen traditionellen Brief zu nehmen. Ganz einfach, so wie früher. Zum Glück gehöre ich zu den nach wie vor sehr fleißigen Briefeschreibern, denn für mich ist ein Brief, ganz gleich ob ausgedruckt oder handschriftlich, immer auch eine kleine Herzenssache. Allerdings schreibe ich nur noch sehr selten mit der Hand. Mit zunehmendem Alter hat leider auch meine Handschrift etwas mitgealtert, sodass sie für andere manchmal zu einer kleinen Herausforderung beim Lesen werden kann. Deshalb, liebe Ufuk, möchte ich dir meine Handschrift momentan lieber nicht zumuten. Irgendwann wirst du aber bestimmt einmal ein paar handgeschriebene Zeilen von mir bekommen. Dann bin ich schon sehr gespannt auf dein Urteil. Der 1. September erinnert uns allerdings auch an eine der dunkelsten und schrecklichsten Zeiten der deutschen Geschichte. Am 1. September 1939 begann mit dem deutschen Überfall auf Polen der Zweite Weltkrieg. Auf Befehl Adolf Hitlers nahm damit ein beispielloses Kapitel von Krieg, Gewalt und millionenfachem Leid seinen Lauf. Die nationalsozialistische Gewaltherrschaft führte schließlich auch zum Holocaust, der systematischen und fabrikmäßigen Ermordung von Millionen Menschen, insbesondere der europäischen Juden. Der heutige Tag soll uns daran erinnern und zugleich eine Mahnung für die Gegenwart und Zukunft sein. Ich muss an dieser Stelle allerdings schnell das Thema wechseln. Allein beim Schreiben dieser Zeilen läuft es mir schon kalt den Rücken hinunter. So, ich glaube, damit habe ich den Rahmen eines normalen Briefes mal wieder ein wenig gesprengt. Bitte verzeih mir das. Die Themen, die ich angesprochen habe, haben mich doch sehr bewegt und mich dazu verleitet, etwas ausführlicher zu schreiben. Ich hoffe trotzdem, dass du Freude beim Lesen hast. Bleib gesund und der großen Hörerfamilie treu. Hörerfreund Michael Lindner. Lieber Michael Lindner, vielen Dank für deinen Empfangsbericht zu unserer Mittagssendung am 1. September, die du mit Simpo 55444 empfangen konntest. Vielen Dank auch für die Informationen Osterburg, Weida, Stammburg, der Vögte und Residenzschloss Heidecksburg, Rudolstadt, Thüringen. Und aber am schönsten ist das Foto mit Opa Micha, Enkel Philipp und Schwiegertochter Kathleen. Ich sehe drei glückliche Fußballfans. Dieses schöne Foto mit diesen lieben Freunden kommt in unser Familienalbum natürlich. Lieber Michael Lindner, Hut, Stock und Kleingeld sind gepackt und auch ein Butterbrot und ein Apfel für alle Fälle. Lassen wir uns von der schönen Natur überraschen und den schönen Tag genießen. Deine 9. QSL-Karte ist ganz nach meinem Geschmack, denn dieses deutsche Volkslied Muss i denn mag ich auch sehr. Und die Geschichte dazu habe ich ja schon mal erzählt, hier noch einmal. Eines Tages besuchte ich meine Freundin Eva und ihre Eltern. Wir unterhielten uns und sahen uns eine Musiksendung an. Da wurde eben dieses Volkslied gesungen. Ich weiß aber nicht mehr, wer das Lied gesungen hat damals. Gut, da ich dieses Volkslied von Elvis Presley gehört hatte, sagte ich sofort, ich kenne das Lied. Das singt Elvis Presley. Der Sänger oder die Sängerin singt das Lied von Elvis Presley. Reaktion in der Runde war natürlich Lachen. Mutter Meissner sagte dann, nein, das ist ein deutsches Lied. Elvis hat es auch gesungen. Es ist kein Lied von Elvis Presley. Ich staunte natürlich nicht wenig, aber ich wusste jetzt die Wahrheit über dieses Lied. Daher mag ich dieses Volkslied besonders sehr. Lieber Michael, liebe Hörerfamilie, auch ein türkisches Volkslied machte wie Muss i denn im Ausland Karriere. Es handelt sich um das Volkslied Katibim oder Üsküdar'a Giderken. Jetzt kommt die Geschichte dieses türkischen Volksliedes. Es handelt von einem Spaziergang einer Frau mit einem Gerichtsschreiber aus dem 19. Jahrhundert in Üsküdar, ein Stadtteil in Istanbul. Das Lied ist in den Balkanländern wie Bosnien und Herzegowina, Bulgarien, Griechenland und Serbien sowie in vielen anderen Teilen der Welt bekannt. Es existieren Versionen des Liedes in verschiedenen Sprachen. Dieses Lied wird in vielen Ländern der Welt gesungen, wie zum Beispiel in Aserbaidschan, Mazedonien, wie gesagt Bulgarien, Albanien, Bosnien-Herzegowina, Griechenland, Kroatien, Serbien, Slowenien, Ungarn, Tschechien, Finnland, Spanien, Niederlande, Ägypten, Libanon, Bangladesch, Indien, Pakistan, Afghanistan, Türkistan, Indonesien, Malaysia, Japan, Nordamerika, Südkorea, Taiwan, Österreich und auch in Deutschland, wo eben

Türken bzw. türkstämmige Leben, denn früher wurde das Lied oft auf Hochzeiten gesungen. Das Lied ist in Türkei immer noch sehr beliebt und wurde in ein Dutzend Sprachen, Spanisch, Serbisch, Kroatisch, Griechisch, Arabisch, Italienisch, Hebräisch und so weiter übersetzt und adaptiert. Diese Melodie hat auch den amerikanischen Klezmer inspiriert. Eine Version davon wurde 1924 von dem berühmten Klarinettisten Naftule Brandwein unter dem Titel »Der Terk in Amerika« aufgenommen. Der Terk, oder auch Terkisch, ist ein orientalisch klingendes viertaktisches Stück. Als früheste zurückverfolgbare Tonaufnahme der Melodie liegt eine gesangssolistische Phonograph-Walzenaufnahme im Berliner Phonogrammarchiv aus dem Jahre 1902 vor, die der Ethnologe, Archäologe und Arzt Felix von Luschan vom Berliner Orientkomitee finanzierten und in Zusammenarbeit mit türkischen Archäologen durchgeführten archäologischen Grabungskampagne in Sincele in dem Sancak Aintab, also heute Gaziantep, meine Geburtsstadt, trotz fehlender Erfahrung als wissenschaftliche Pionierleistung gelungen war. Auch die amerikanische Sängerin Erta Kitt interpretierte dieses türkische Volkslied 1953. Leider kann ich aus Rechtsgründen diese Aufzeichnung nicht einblenden. Erta lebte Anfang der 1950er Jahre 2 Monate lang in Türkiye, besser gesagt in Istanbul. Sie hörte das Lied Üsküdar'a gider iken zum ersten Mal in einer Bar in Istanbul. Die Ehefrau eines türkischen Marineoffiziers brachte ihr den Liedtext bei und half ihr bei der Aussprache. Anschließend begann Erta Kitt, das Lied als Solokünstlerin im Kervansaray aufzuführen, einem neuen Club im Geschäftsviertel der Stadt, der hauptsächlich von Männern besucht wurde. Als Erta Kitt das Stück zum ersten Mal in Istanbul aufnahm, hatten die türkischen Musiker, mit denen sie zusammenarbeitete, nur begrenzte und eher vage Vorstellungen von amerikanischer Musik. Mit ihrer Hilfe musste Erta ein Lied hervorbringen, das teils auf Englisch und teils auf Türkisch gesungen wurde, eher aus der Notwendigkeit heraus als auch künstlerischer Absicht. Es enthielt klassische, melancholische, türkische Instrumente wie die Kemençe und Ney, war aber gleichzeitig auch unterhaltsam. Es war ein wegweisendes, hybrides Werk, das wir heute teilweise als Weltmusik bezeichnen würden. Während dieser Zeit spielte Ankara Radyosu, also Radio Ankara, das Lied Üsküdar'a häufig und machte es zu einem Hit. Damit öffneten sich ihr die Türen weit. Ohne es zu wissen, trug Erta Kitt mit der Aufnahme von Üsküdar'a zur Entstehung eines neuen Musikgenres bei. Nach ihrer Rückkehr nach New York nahm Erta Kitt das Lied auch für RCA Records auf. Es war ihr erstes Album. Es verkaufte sich 120.000 Mal und innerhalb weniger Tage erreichte Üsküdar'a die Spitze der amerikanischen Charts. Es war das erste Album seit 27 Jahren, das RCA einen derart hohen Gewinn einbrachte. Auf dem Weg nach Üsküdar bzw. Katibim, was so viel bedeutet wie mein Gerichtsschreiber. Auf dem Weg nach Üsküdar fing es plötzlich an zu regnen. Mein Katibim trägt einen langen Gehrock, dessen Saum voller Schlamm ist. Mein Katibim ist aus dem Schlaf erwacht, seine Augen sind noch schläfrig. Mein Katibim gehört mir, ich gehöre ihm, was geht das die anderen an? Wie schön ihm doch sein gestärktes Hemd steht. Auf dem Weg nach Üsküdar fand ich ein Taschentuch. Dieses Taschentuch füllte ich mit Lokum. Als ich nach meinem Katibim suchte, fand ich ihn an meiner Seite. Lieber Michael, liebe Freunde, am Ende der Sendung könnt ihr Üsküdar'a gider iken hören. Ich hoffe, das Lied gefällt dir und allen Freunden in der Hörerfamilie. Lieber Michael, ich schreibe auch unheimlich gerne Briefe. Das war schon immer so und ich freue mich auch über jeden Brief, jede Zeile. Wenn ich jetzt beobachte, dass die junge Generation kaum Briefe schreibt und wenn dann mit Abkürzungen, die ich leider manchmal auch nicht verstehe, dann muss ich nachfragen, was das ist und werde dann mit unglaublichen Augen angeschaut, weil ich ja diese Abkürzungen nicht kenne. Liebe Freunde, lieber Michael, an schreckliche Ereignisse in der Vergangenheit wollen wir uns nicht ständig erinnern, aber wir dürfen diese auch niemals vergessen. Lieber Michael, auch die Briefmarken haben mir sehr gefallen. Krömerbrücke und Lüneburger Heide, Sehenswürdigkeiten in Deutschland. Lieber Michael, hast du diese Orte auch schon mal besucht?
Die Krömerbrücke finde ich sehr, sehr interessant und wirklich sehr schön. Ich wünsche dir alles Gute und viel Spaß mit unseren Sendungen. Liebe Grüße nach Gera und bleib gesund, lieber Michael Lindner. Meine lieben Freunde, jetzt kommen Ihre Briefe in Kurzform. Stefan Lipsius, Kosovo. Liebe Freunde, aus dem Kosovo sende ich Ihnen gerne erneut einen Kartengruß, der Sie hoffentlich demnächst postalisch in Ankara auch erreicht. Sozusagen eine analoge Nachricht mit digitalem Zeitalter. Hier herrschen noch hochsommerliche Temperaturen. Herzlich Grüße, Stefan Lipsius. Franz Schanzer, Niederschrems, Österreich. Empfangsbericht der RT Ankara, 24. September, 15 bis 15.50 Uhr, mitteleuropäische Zeit, Internet-Podcast, Simpor 5x5, RX Acer Elite, störungsfreier Empfang. Wertes Team von Radio TRT Ankara, liebe UFUG, im Anhang wieder mein Empfangsbericht. Dieses Mal habe ich wieder über Internet gehört. Der Empfang war natürlich wieder störungsfrei. Heute hatten wir ein Gewitter bei nur 11 Grad und der Regen hat der Landwirtschaft wieder gut getan. In der Nacht ist es schön sehr frisch, 6 Grad. Recht herzliche Grüße, Franz Schanzer, Niederschrems, Österreich. Christoph Thomas Haresley, liebe Freundin Ankara, liebe Frau Dr. UFUG Getschem, hier kommt mein erster Empfangsbericht für den Monat September. 3. September, 11.30 Uhr, UTC, Simpor 44343. Bemerkungen, relativ starkes Signal, kaum Interferenzen, aber deutliche Geräusche, kaum Fading. Empfänger Texon S2000 mit Preselektor MFJ 1045 SC. Langdraht ca. 8 Meter. Heute füge ich eine Postkarte mit einer kleineren Leckerei bei. Über eine Bestätigung freue ich mich wieder sehr. Viele Grüße von der dänischen Grenze. Lieber Christoph Thomas, Matthias, yes, yes, yes. Sieht wirklich sehr lecker aus. Vielen Dank, es hat sehr lecker geschmeckt. Peter Richard Basum, Merhaba, laut Radio Bremen steht der Flughafen Bremen kurz vor der Pleite. Wir waren wieder im August in Balıkesir. Wir waren auch in Erdek und Ayvalık. Die Flughäfen Izmir und Bremen waren eine große Katastrophe. Nur Chaos, 73 Selamlar. Grüßen wollen wir diese Woche unseren lieben Freund Siddhartha Bhattacharjee in Indien. Er hat uns seine Empfangsberichte zu unserer Abendsendung zwischen dem 3. und 8. August mit SIO 433 geschickt. Er empfängt uns mit einem X-Data 808 mit Loop-Antenne. Weitere Post haben wir erhalten von Dieter Feltes in Pirbaum und Nijat Imranli in Berlin. Liebe Hörerfamilie, mit dem Lied Üsküdar'a giderken, gesungen von Grup Sefarat, will ich mich für diese Woche von Ihnen verabschieden. Ich hoffe, das Lied gefällt uns allen. Ich wünsche allen Freunden alles Gute und Gesundheit bis zur nächsten Briefkastensendung nächsten Donnerstag um die gleiche Zeit und auf der gleichen Frequenz mit Ihnen allen zusammen hoffentlich. Vergessen Sie, liebe Freunde, nicht, die Briefkastensendung wird am Sonntag wiederholt. Die Sendung wurde von UFUG Getschem moderiert. Ich sage Tschüss und auf Wiederhören und Hoşça kalın.

In der Kreisstadt İdlib bei Çorum, der in der Region Zentralanatolien Türkiye's und innerhalb der Grenzen von Hattusa, der historischen Hauptstadt des Hethiterreiches, liegt, wird ein sehr interessantes und originelles Spielzeug hergestellt. Im Jahr 2023 wurde auf Antrag der Kreisstadt İdlib das Spielzeug Tokmakçayni, also Ochsenkarren mit Schlegel, in die geografisch registrierten Produkte Türkiye's aufgenommen. Das Spielzeug hat einen sehr einfachen Funktionsmechanismus. Die Geschichte des Ochsenkarren geht auf die Zeit vor etwa 100 Jahren zurück. Es wird gesagt, dass dieses Spielzeug zuerst von einer Person namens Hasan Çavuş hergestellt wurde und der Ausgangspunkt dieses Spielzeugs darin bestand, dass die Frauen den Bulgur, also den Weizenschrot, im Steinmörser malten und abwechselnd mit Schlägen schlugen. Tokmaklıçayni wird in erster Linie auf der Arbeitsplatte und heute auf elektrischen Drehbänken hergestellt, wobei Kiefern und Pappelholz verwendet wird. Der Hauptteil des Spielzeugs hat vier Räder und vier Schlägel. Der flache Teil wird Fuß genannt. Die Besonderheit des Tokmaklıçayni besteht darin, dass die Schlägel beim Bewegen der Räder ein Geräusch erzeugen, indem sie abwechselnd auf das Fußteil schlagen. Auch die Farben, mit denen das Spielzeug bemalt ist, sind sehr speziell. Die Farben, in denen vor allem Rot, Gelb, Blau, Schwarz und Grün vorkommen, werden durch Mischen von Textilfarbe mit Kiefernharz und heißem Wasser gewonnen. Die Farbe, die sich unter dem Einfluss des Harzes verfestigt und zu einer Form wird,

0: wird auch die auf der Drehbank gedrehten Teile des Ochsenkarrens aufgetragen und bemalt. Nach Abschluss der Bemalung wird der Topmatlikaine mit der Innenseite der Pappelrinde poliert, um die Farben deutlicher hervorzuheben.
1: Regional registrierte Produkte.

Somit geht die deutschsprachige Sendung von TRT zu Ende. Die Sendung wurde von Ufuk Geçim moderiert. Mit dem Wunsch, Sie wieder antreffen zu können, sagen wir auf Wiederhören.